0: Königsbrunn in der Königsallee. Fehlt noch was? Staus und Blitzer könnt ihr uns gerne per WhatsApp zuschicken an die 0821 50 242 26. Alle Blitzer findet ihr auf radioaugsburg.de.
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1: Im Moment ist es meist klar oder nur leicht bewölkt. Die Werte, die gehen bis in der Früh noch runter auf frische 10 bis 5 Grad. Heute am Sonntag viel Sonnenschein und nur ein paar harmlose Quellwolken bei 19 bis 24 Grad. Und auch morgen zum Wochenstart bleibt sonnig und spätsommerlich warm mit 21 bis 26 Grad.
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2: 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Geblitzt wird gerade in Stadtbergen, in der Leitershofer Straße und in Königsbrunn, in der Königsallee. Fehlt noch was? Staus und Blitzer könnt ihr uns gerne per WhatsApp zuschicken an die 0821 50 242 26. 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
1: Ich bin Hendrik Daum. Die Bahngewerkschaft EVG droht mit bundesweiten Streiks im Regionalverkehr ab Januar. Hintergrund ist der tödliche Angriff auf einen Zugbegleiter vor einem halben Jahr. Gewerkschaftschef Burkhardt sagte der Bild am Sonntag, seitens der Politik habe es nach dem Tod des Mannes große Worte gegeben, aber keine Taten. Nun müsse das versprochene Gesetz für härtere Strafen bei Angriffen auf Zugpersonal noch in diesem Jahr in den Bundestag, sagte Burkhardt und wörtlich, sonst legen wir im Januar den Betrieb lahm. Bundesfinanzminister Klingbeil setzt sich gemeinsam mit 5 Kollegen aus anderen europäischen Ländern für eine Übergewinnsteuer ein. Diese sollen Mineralölfirmen auf Profite zahlen, die sie infolge des Iran-Kriegs eingefahren haben. Mehr von Uli Reitinger.
2: Klingbeil und seine Amtskollegen aus Portugal, Spanien, Österreich, Italien und Polen haben einen Brief an die irische EU-Ratspräsidentschaft geschrieben. Der deutsche Minister soll die treibende Kraft gewesen sein. In dem Brief heißt es, überall wächst der Unmut über den Anstieg der Lebenshaltungskosten. Die bisher ergriffenen staatlichen Maßnahmen hätten nicht gereicht, um die Preise zu stabilisieren. Klingbeil riskiert mit diesem Vorstoß einen neuen Koalitionsstreit, denn CDU-Wirtschaftsministerin Reiche ist gegen eine Übergewinnsteuer.
1: Bundesjustizministerin Hubig will den Schutz queerer Menschen ins Grundgesetz aufnehmen. Das Diskriminierungsverbot solle um die sexuelle Identität ergänzt werden, sagte Hubig. Zuvor müsse die Koalition aber noch Gespräche darüber führen. Der FC Bayern hat wie im Vorjahr den Franz Beckenbauer Supercup gewonnen. Der deutsche Meister setzte sich bei Vizemeister Borussia Dortmund mit 2-1 durch. Neuzugang Nathaniel Brown und Michael Olisse waren die Torschützen für die Bayern. Für Dortmund traf Fabio Silva. Bayern München ist zum insgesamt 12. Mal Supercup-Sieger.
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1: Im Moment ist es meist klar oder nur leicht bewölkt. Die Werte, die gehen bis in der Früh noch runter auf frische 10 bis 5 Grad. Heute am Sonntag viel Sonnenschein und nur ein paar harmlose Quellwolken bei 19 bis 24 Grad. Und auch morgen zum Wochenstart bleibt sonnig und spätsommerlich warm mit 21 bis 26 Grad.
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3: 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Geblitzt wird gerade in Stadtbergen, in der Leitershofer Straße und in Königsbrunn in der Königsallee. Fehlt noch was? Staus und Blitzer könnt ihr uns gerne per WhatsApp zuschicken an die 0821 50 242 26. Alle Blitzer findet ihr auf radioaugsburg.de.
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1: Im Moment ist es meist klar oder nur leicht bewölkt. Die Werte, die gehen bis in der Früh noch runter auf frische 10 bis 5 Grad. Heute am Sonntag viel Sonnenschein und nur ein paar harmlose Quellwolken bei 19 bis 24 Grad. Und auch morgen zum Wochenstart bleibt sonnig und spätsommerlich warm mit 21 bis 26 Grad.
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2: 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Geblitzt wird gerade in Stadtbergen, in der Leitershofer Straße und in Königsbrunn in der Königsallee. Fehlt noch was? Staus und Blitzer könnt ihr uns gerne per WhatsApp zuschicken an die 0821 50 242 26. 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
1: Ich bin Hendrik Daum. Die Bahngewerkschaft EVG droht mit bundesweiten Streiks im Regionalverkehr ab Januar. Hintergrund ist der tödliche Angriff auf einen Zugbegleiter vor einem halben Jahr. Gewerkschaftschef Burkhardt sagte der Bild am Sonntag, seitens der Politik habe es nach dem Tod des Mannes große Worte gegeben, aber keine Taten. Nun müsse das versprochene Gesetz für härtere Strafen bei Angriffen auf Zugpersonal noch in diesem Jahr in den Bundestag, sagte Burkhardt und wörtlich, sonst legen wir im Januar den Betrieb lahm. Beim Hantieren mit Chemikalien für Pyrotechnik sind in Rosenheim am späten Abend drei Jugendliche teilweise schwer verletzt worden. Ein Polizeisprecher sagte, was genau passiert sei und was genau die Jugendlichen vorgehabt hätten, sei noch unklar. Zwei der drei Jugendlichen seien mit einem Rettungshubschrauber in Spezialkliniken gekommen. Bundesfinanzminister Klingbeil hat einen neuen Vorstoß für eine Übergewinnsteuer bei den Mineralölkonzernen gestartet. Mit Blick auf die anhaltend hohen Spritpreise macht er sich zusammen mit 5 EU-Amtskollegen für eine solche Abgabe in der Europäischen Union stark. In der aktuellen Krise dürfe es keine Abzocke durch Energiekonzerne geben, betont Klingbeil. Neue Saison, gewohnte Bilder jubelnder Bayern-Stars. Die Münchner haben wie im Vorjahr den Franz Beckenbauer Supercup gewonnen. Der deutsche Meister setzte sich beim Vizemeister Borussia Dortmund mit 2:1 durch. Moritz Einzel berichtet.
2: Den Grundstein für den Supercup-Sieg legten die Bayern im ersten Durchgang. Neuzugang Brown traf zur Führung in der 28. Minute und kurz vor der Pause Olise mit toller Einzelleistung zum 2:0. In der zweiten Hälfte der BVB griffiger und Fabio Silva verkürzte in der 75. Minute. Aber die Bayern behielten die Oberhand. 2:1 am Ende gegen 10 Dortmunder. Ben Sebaini sah glatt rot nach grobem Foulspiel. Der FC Bayern gewinnt den Supercup zum insgesamt 12. Mal.
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1: Meist mit klarem Himmel und mit frischen 5 bis 10 Grad, so geht's rein in diesen Sonntag. Ja, und der beschert uns heute viel Sonnenschein und nur ein paar harmlose Quellwolken bei 19 bis 24 Grad. Und auch morgen zum Wochenstart bleibt sonnig und spätsommerlich warm mit 21 bis 26 Grad.
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3: 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Geblitzt wird gerade in Stadtbergen, in der Leitershofer Straße und in Königsbrunn in der Königsallee. Fehlt noch was? Staus und Blitzer könnt ihr uns gerne per WhatsApp zuschicken an die 0821 50 242 26. Alle Blitzer findet ihr auf radioaugsburg.de.
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1: Meist mit klarem Himmel und mit frischen 5 bis 10 Grad, so geht's rein in diesen Sonntag. Ja, und der beschert uns heute viel Sonnenschein und nur ein paar harmlose Quellwolken bei 19 bis 24 Grad. Und auch morgen zum Wochenstart bleibt sonnig und spätsommerlich warm mit 21 bis 26 Grad.
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2: 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Geblitzt wird gerade in Stadtbergen, in der Leitershofer Straße und in Königsbrunn in der Königsallee. Fehlt noch was? Staus und Blitzer könnt ihr uns gerne per WhatsApp zuschicken an die 0821 50 242 26. Alle Blitzer findet ihr auf radioaugsburg.de.
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1: Ich bin Hendrik Daum. Einen schönen guten Morgen. Bundeskanzler Merz will das schwarz-rote Kabinett bei seiner Klausur in der kommenden Woche auf eine schnelle Umsetzung von Reformen einschwören. Es geht unter anderem um Rente, Steuern, Entbürokratisierung und Digitalisierung. Die Beschlüsse müssten so schnell wie möglich umgesetzt werden, sagte Merz der Bild am Sonntag. David Riemer berichtet.
2: Es gehe um eine schnelle und umfassende Entlastung für die Wirtschaft, vor allem fürs Handwerk und den Mittelstand. Das Kabinett kommt am Dienstag und Mittwoch in Schloss Neuhardenberg in Brandenburg zusammen. Wichtige Themen sind dabei auch die Ankurbelung der Wirtschaft sowie ein stärkerer Schutz vor Hitze und weiteren Folgen des Klimawandels.
1: Bundesgesundheitsminister Linnemann will die geplante Einsparung bei Rentenansprüchen für pflegende Angehörige stoppen. Linnemann sagte der Bild am Sonntag, das Pflegeneuordnungsgesetz solle so gefasst sein, dass es keine Abstriche gibt, sondern dass die Rentenpunkte erhalten bleiben. Wer andere Menschen zu Hause pflege, der gehöre zu den Alltagshelden Deutschlands, so Linnemann. Wenn sich Sparmaßnahmen auf diese Menschen konzentrierten, dann drohe das Pflegesystem zu kollabieren. Rund 100 Menschen haben am Abend in München gegen Polizeigewalt demonstriert. Hintergrund war der Polizeieinsatz am Dienstag, bei dem ein 14-Jähriger durch einen Schuss eines Beamten getroffen worden war. Der Junge habe lediglich eine Softair-Pistole bei sich gehabt und liege nun schwer verletzt im Krankenhaus, hieß es bei der Kundgebung am Schwabinger Hohenzollernplatz. Wie es zu dem Schusswaffeneinsatz habe kommen können, das müsse nun dringend aufgearbeitet werden. Der FC Bayern hat wie im Vorjahr den Franz-Beckenbauer Supercup gewonnen. Der deutsche Meister setzte sich auswärts gegen Vizemeister Borussia Dortmund mit 2:1 durch. Neuzugang Nathaniel Brown und Michael Olise trafen für die Bayern. Manuel Neuer bei Sky.
3: Das ist immer so ein guter Startschuss auch in die Saison und dann weiß man ungefähr, wo man steht. Ich glaube, es war wieder ein harter Kampf und wir müssen alles investieren, um dieses Spiel zu gewinnen. Aber ich glaube, die bessere Mannschaft hat gewonnen heute.
1: Die Münchner sind zum insgesamt 12. Mal Supercup-Sieger. Und im DFB-Pokal haben Augsburg und Nürnberg die zweite Runde erreicht. Die Augsburger gewannen gegen Cottbus 2:0. Nürnberg setzte sich erst im Elfmeterschießen gegen Viktoria Köln mit 5:4 durch. Dagegen sind die Münchner Löwen nach einem 0:2 gegen Kiel ausgeschieden.
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1: Meist mit klarem Himmel und mit frischen 5 bis 10 Grad, so geht's rein in diesen Sonntag. Ja, und der beschert uns heute viel Sonnenschein und nur ein paar harmlose Quellwolken bei 19 bis 24 Grad. Und auch morgen zum Wochenstart bleibt sonnig und spätsommerlich warm mit 21 bis 26 Grad.
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4: 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Geblitzt wird gerade in Stadtbergen, in der Leitershofer Straße und in Königsbrunn in der Königsallee. Fehlt noch was? Staus und Blitzer könnt ihr uns gerne per WhatsApp zuschicken an die 0821 50 242 26. Alle Blitzer findet ihr auf radioaugsburg.de.
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1: Meist mit klarem Himmel und mit frischen 5 bis 10 Grad, so geht's rein in diesen Sonntag. Ja, und der beschert uns heute viel Sonnenschein und nur ein paar harmlose Quellwolken bei 19 bis 24 Grad. Und auch morgen zum Wochenstart bleibt sonnig und spätsommerlich warm mit 21 bis 26 Grad.
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2: 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Geblitzt wird gerade in Stadtbergen, in der Leitershofer Straße und in Königsbrunn, in der Königsallee. Fehlt noch was? Staus und Blitzer könnt ihr uns gerne per WhatsApp zuschicken an die 0821 50 242 26. Alle Blitzer findet ihr auf radioaugsburg.de.
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1: Ich bin Gregor Jusse Moser. Guten Morgen. Bundeskanzler Merz hat rasche und umfassende Entlastungen für die Wirtschaft angekündigt. In Deutschland gehe es um Wachstum und Beschäftigung, das sei das wichtigste Thema, sagte Merz der Bild am Sonntag. So müssten die bereits beschlossenen Reformen bei Steuern, Rente, Entbürokratisierung und Digitalisierung jetzt so schnell wie möglich umgesetzt werden. Er werde das Kabinett bei der Klausur in der kommenden Woche darauf einschwören. Italien wird weiterhin keine Migranten aus Deutschland zurücknehmen. Vizeregierungschef Salvini sagte bei einem Treffen seiner rechten Lega-Partei, deutsche Hilfsorganisationen nehmen Geflüchtete auf dem Mittelmeer auf, um sie nach Italien zu bringen. Einige von ihnen würden dann nach Deutschland weiterreisen. Solange das so bleibe, habe Deutschland kein Recht, auch nur einen einzigen illegalen Migranten zurück nach Italien zu schicken, so Salvini. Beim Hantieren mit Chemikalien für Pyrotechnik sind in Rosenheim am späten Abend drei Jugendliche teilweise schwer verletzt worden. Ein Polizeisprecher sagte, was genau passiert sei und was genau die Jugendlichen vorgehabt hätten, sei noch unklar. Zwei der drei Jugendlichen seien mit einem Rettungshubschrauber in Spezialkliniken gekommen. Der FC Bayern hat wie im Vorjahr den Franz Beckenbauer Supercup gewonnen. Der deutsche Fußballmeister setzte sich beim Vizemeister Borussia Dortmund mit 2:1 durch. Moritz Einzel berichtet.
2: Den Grundstein für den Supercup-Sieg legten die Bayern im ersten Durchgang. Neuzugang Brown traf zur Führung in der 28. Minute und kurz vor der Pause Olise mit toller Einzelleistung zum 2:0. In der zweiten Hälfte der BVB griffiger und Fabio Silva verkürzte in der 75. Minute. Aber die Bayern behielten die Oberhand. 2:1 am Ende gegen 10 Dortmunder. Ben Sebaini sah glatt rot nach grobem Foulspiel. Der FC Bayern gewinnt den Supercup zum insgesamt 12. Mal.
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1: Örtlich mit Nebel und mit frischen 5 bis 10 Grad starten wir rein in diesen Sonntag und der beschert uns heute viel Sonnenschein und nur ein paar harmlose Quellwolken bei 19 bis 24 Grad im Tagesverlauf. Und auch morgen zum Wochenstart bleibt sonnig und spätsommerlich warm mit 21 bis 26 Grad.
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3: 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Geblitzt wird gerade in Stadtbergen, in der Leitershofer Straße und in Königsbrunn in der Königsallee. Fehlt noch was? Staus und Blitzer könnt ihr uns gerne per WhatsApp zuschicken an die 0821 50 242 26. Alle Blitzer findet ihr auf radioaugsburg.de.
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1: Örtlich mit Nebel und mit frischen 5 bis 10 Grad starten wir rein in diesen Sonntag. Und der beschert uns heute viel Sonnenschein und nur ein paar harmlose Quellwolken bei 19 bis 24 Grad im Tagesverlauf. Und auch morgen zum Wochenstart bleibt sonnig und spätsommerlich warm mit 21 bis 26 Grad.
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2: 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Geblitzt wird gerade in Stadtbergen, in der Leitershofer Straße und in Königsbrunn in der Königsallee. Fehlt noch was? Staus und Blitzer könnt ihr uns gerne per WhatsApp zuschicken an die 0821 50 242 26. Alle Blitzer findet ihr auf radioaugsburg.de.
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1: Ich bin Gregor Jusse Moser. Guten Morgen. Wenn es um Rentenansprüche für pflegende Angehörige geht, will der neue Bundesgesundheitsminister Linnemann nicht sparen. Das hat der CDU-Politiker der Bild am Sonntag gesagt, mit Blick auf bisher geplante Einsparungen. Er wolle das korrigieren, sodass die entsprechenden Rentenpunkte erhalten bleiben, versprach Linnemann. Auch von Kanzler Merz sowie aus CSU und SPD hatte es Kritik an möglichen Einsparungen bei pflegenden Angehörigen gegeben. Um Pflege und Rente wird es auch kommende Woche gehen bei einer Klausur der schwarz-roten Koalition. Beschlüsse müssten so schnell wie möglich umgesetzt werden, hat Kanzler Merz der Bild am Sonntag gesagt. Mehr von David Riemer.
2: Es gehe um eine schnelle und umfassende Entlastung für die Wirtschaft, vor allem fürs Handwerk und den Mittelstand. Das Kabinett kommt am Dienstag und Mittwoch in Schloss Neu-Hardenberg in Brandenburg zusammen. Wichtige Themen sind dabei auch die Ankurbelung der Wirtschaft sowie ein stärkerer Schutz vor Hitze und weiteren Folgen des Klimawandels.
1: Rund 100 Menschen haben am Abend in München gegen Polizeigewalt demonstriert. Hintergrund war der Polizeieinsatz am Dienstag, bei dem ein 14-Jähriger durch einen Schuss eines Beamten getroffen worden war. Der Junge habe nur eine Soft-Air-Pistole bei sich gehabt und liege nun schwer verletzt im Krankenhaus, hieß es bei der Kundgebung. Wie es zu dem Schusswaffeneinsatz habe kommen können, müsse nun dringend aufgearbeitet werden. Zum Fußball. Der FC Bayern hat wie im Vorjahr den Franz-Beckenbauer Supercup gewonnen. Der deutsche Meister siegte bei Vizemeister Borussia Dortmund mit 2:1. Die Münchner sind zum insgesamt 12. Mal Supercup-Sieger.
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1: Örtlich mit Nebel und mit frischen 5 bis 10 Grad starten wir rein in diesen Sonntag. Und der beschert uns heute viel Sonnenschein und nur ein paar harmlose Quellwolken bei 19 bis 24 Grad im Tagesverlauf. Und auch morgen zum Wochenstart bleibt sonnig und spätsommerlich warm mit 21 bis 26 Grad.
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3: 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Geblitzt wird gerade in Stadtbergen, in der Leitershofer Straße und in Königsbrunn in der Königsallee. Fehlt noch was? Staus und Blitzer könnt ihr uns gerne per WhatsApp zuschicken an die 0821 50 242 26. Alle Blitzer findet ihr auf radioaugsburg.de.
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2: Örtlich mit Nebel und mit frischen 5 bis 10 Grad starten wir rein in diesen Sonntag und der beschert uns heute viel Sonnenschein und nur ein paar harmlose Quellwolken bei 19 bis 24 Grad im Tagesverlauf. Und auch morgen zum Wochenstart bleibt sonnig und spätsommerlich warm mit 21 bis 26 Grad.
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3: 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Geblitzt wird gerade in Stadtbergen, in der Leitershofer Straße und in Königsbrunn in der Königsallee. Fehlt noch was? Staus und Blitzer könnt ihr uns gerne per WhatsApp zuschicken an die 0821 50 242 26. 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
1: Ich bin Gregor Jusse Moser. Guten Morgen. Wenn die Bundesregierung das Strafmaß bei Angriffen auf Zugbegleiter nicht bald verschärft, droht die Bahngewerkschaft IVG mit bundesweiten Streiks im Regionalverkehr ab Januar. Ein entsprechendes Gesetz müsse noch in diesem Jahr in den Bundestag, sagte Gewerkschaftschef Martin Burkhardt der Bild am Sonntag. David Riemer berichtet aus Berlin.
2: Anfang Februar war ein Schaffner in einem Regionalexpress von einem Fahrgast bei einer Ticketkontrolle angegriffen und tödlich verletzt worden. Seitdem fordert die EVG mehr Sicherheit für Zugbegleiter und erhöht jetzt den Druck. Bundesverkehrsminister Bilger hat kürzlich Gespräche in der Bundesregierung angekündigt, um auch bei Angriffen auf Zugbegleiter höhere Strafen zu erreichen, wie schon für Rettungskräfte.
1: Deutschland und Italien streiten weiter über die Rücknahme von Geflüchteten. Jetzt hat Italiens Vizeregierungschef Salvini angekündigt, keine Migranten zurückzunehmen, die nach Deutschland weitergereist sind. Salvini, der Vorsitzender der rechtspopulistischen Lega-Partei ist, begründet das damit, dass deutsche Hilfsorganisationen mit Schiffen Geflüchtete im Mittelmeer aufnehmen und nach Italien bringen. Allerdings regeln EU-Migrationspakte, dass Mitglieder Migranten dorthin zurückschicken dürfen, wo diese zuerst EU-Gebiet betreten haben. Beim Hantieren mit Chemikalien für Pyrotechnik sind drei Jugendliche in Rosenheim am Abend teilweise schwer verletzt worden, das sagte ein Polizeisprecher der Nachrichtenagentur dpa. Was genau der Plan der Jugendlichen war und was dann schiefging, ist noch unklar. Zwei der drei Jugendlichen kamen in Spezialkliniken. Eine Woche vor dem Start der Fußball-Bundesliga hat Bayern München den ersten Titel der neuen Saison gewonnen, den Franz-Beckenbauer Supercup. In Dortmund setzte sich das Team mit 2:1 durch. Für die Bayern trafen Nathaniel Brown und Michael Olise. Dortmunds Anschlusstreffer schoss Fabio Silva.
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1: Örtlich mit Nebel und mit frischen 5 bis 10 Grad starten wir rein in diesen Sonntag. Und der beschert uns heute viel Sonnenschein und nur ein paar harmlose Quellwolken bei 19 bis 24 Grad im Tagesverlauf. Und auch morgen zum Wochenstart bleibt sonnig und spätsommerlich warm mit 21 bis 26 Grad.
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3: 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Geblitzt wird gerade in Stadtbergen, in der Leitershofer Straße und in Königsbrunn in der Königsallee. Fehlt noch was? Staus und Blitzer könnt ihr uns gerne per WhatsApp zuschicken an die 0821 50 242 26. Alle Blitzer findet ihr auf radioaugsburg.de.
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4: Einen runden und besonders hohen Geburtstag konnte gestern jemand bei uns im Bistum Augsburg feiern, dessen Namen euch wahrscheinlich ein Begriff ist. Josef Grünwald, wir sprechen gleich darüber. Ich bin David Kempin, schönen Sonntag.

0: Schönen Sonntag, ihr hört Radio Augsburg. Wenn man in der kleinen und schmalen Peutinger Gasse in Augsburg aufwächst, dann hat man gleich gegenüber den Dom immer im Blick. Genauso ist es Josef Grünwald ergangen. Gestern konnte Weihbischof Grünwald seinen 90. Geburtstag feiern, Roland Stingel berichtet.
1: In der Augsburger Kathedrale war der kleine Josef schon als 9-jähriger Ministrant, damals gleich nach Kriegsende. Sein Vater war sogenannter Domschweizer. Das war jemand, der in der Kirche für den Ordnungsdienst zuständig ist. So wurde der Dom für Josef Grünwald schnell ein zweites Zuhause.
2: Wir waren von der Familie her und eben dann durch meine Jugendzeit sehr mit dem Dom verbunden und das bin ich heute noch. Der Dom ist für mich Heimat.
1: Grünwald hat im Laufe seines Lebens so gut wie alle Ämter ausgefüllt, die man im und für den Dom haben kann, vom Domkaplan bis zum Dompropst. 1995 machte Papst Johannes Paul II. Den Buben aus der Peutinger Straße sogar zum Weihbischof.
2: Sicher war das eine Überraschung. Ich meine, es gibt viele Würdigere, die das Amt übernehmen hätten können. Und insofern ist es für mich eine große Überraschung gewesen.
1: Josef Grünwald hat jetzt seinen 90. Geburtstag feiern können und wir sagen herzlichen Glückwunsch.
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1: Örtlich mit Nebel und mit frischen 5 bis 10 Grad starten wir rein in diesen Sonntag und der beschert uns heute viel Sonnenschein und nur ein paar harmlose Quellwolken bei 19 bis 24 Grad im Tagesverlauf. Und auch morgen zum Wochenstart bleibt sonnig und spätsommerlich warm mit 21 bis 26 Grad.
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2: 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Geblitzt wird gerade in Stadtbergen, in der Leitershofer Straße und in Königsbrunn in der Königsallee. Fehlt noch was? Staus und Blitzer könnt ihr uns gerne per WhatsApp zuschicken an die 0821 50 242 26. Alle Blitzer findet ihr auf radioaugsburg.de.
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1: Wir machen gleich einen Ausflug nach Andechs. Und Andechs verbindet man vor allem mit einem Wort. Kloster. Das Kloster Andechs. Mit dem Bier aus dem Kloster Andechs natürlich. Wir machen gleich einen Ausflug ins Kloster Andechs. Ich bin David Kempin. Schönen Sonntag.

0: Schönen Sonntag, ihr hört Radio Augsburg. Wir sind mittendrin in den Sommerferien. Viele fliegen weg in den Urlaub, aber für alle, die zu Hause bleiben, haben wir einen Tipp. Wie wär's mit einem Ausflug nach Oberbayern? Da kann man eine schöne Brotzeit mit einem wundervollen Blick auf einen der schönsten Seen in der Region genießen.
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0: Am Ammersee in Oberbayern ist eines der beliebtesten Reiseziele bei uns in der Region zu finden. Das Kloster Andechs, das blickt auf eine lange Geschichte zurück. Abt Johannes Eckhardt.
2: Also wir sind 1455 gegründet worden, also von daher eines der jüngeren bayerischen Klöster, aber eben damals schon gegründet für die Wallfahrtsseelsorge. Und das bedeutete damals eben auch, dass man die Wallfahrer versorgt. Daher auch die große Trautradition bei uns am Berg.
0: Auch heute finden zahlreiche Wallfahrten zum sogenannten Heiligen Berg statt. Eben für diese Wallfahrer wurde damals das Bier in Andechs gebraut, das auch heute noch in der Klosterbrauerei hergestellt wird.
2: Also es wurde hier immer Bier gebraut. Brauen gehörte ja damals auch einfach zu einer Landwirtschaft dazu. Und auch dieses Privileg, Starkbier zu brauen. Also man braut ein Bier mit einem höheren Malzcharakter. Dass man sagt, wenn einer jetzt mehrere Tage hier zu Fuß hergeht und dadurch auch viele Kalorien verloren hat, dass er quasi durchs Flüssige auch wieder neue Kraft kriegt.
0: Und nicht nur für das Kloster Andechs Bier lohnt sich ein Besuch in Andechs.
2: Ich glaube, das Besondere unseres Klosters ist diese Symbiose. Also dieser Wallfahrtsort mit dieser wunderbaren Rokokokirche, der weite Blick ins Voralpenland, die Gastronomie, die Gastfreundschaft mit dem Bräustüberl, hier die Brauerei, also sprich große Brautradition auf der einen Seite, auf der anderen Seite auch ein Wirtschaftsbetrieb. Da kommt viel zusammen, was Bayern ausmacht und was unsere Sehnsüchte bedienen. Und ich glaube, das macht Andechs so besonders als Heiliger Berg Bayerns.
0: Jedes Jahr pilgern rund 30.000 Wallfahrer nach Andechs auf den Heiligen Berg.
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1: Ich bin Gregor Jusse Moser. Guten Morgen. Wenn es um Rentenansprüche für pflegende Angehörige geht, will der neue Bundesgesundheitsminister Lindemann nicht sparen. Das hat der CDU-Politiker der Bild am Sonntag gesagt, mit Blick auf bisher geplante Einsparungen. Er wolle das korrigieren, sodass die entsprechenden Rentenpunkte erhalten bleiben. Ähnlich hatte sich auch Kanzler Merz geäußert. Eine Mehrheit der Menschen in Deutschland geht davon aus, dass Bundeskanzler Merz nicht bis zum Ende der laufenden Legislaturperiode im Amt bleiben wird. Das zeigt eine YouGov-Umfrage. Aus Berlin berichtet Jan-Henner Reitze.
2: Unterm Strich sind es 54% der Befragten, die erwarten, dass die Amtszeit von Merz vorzeitig zu Ende geht. Eine noch größere Mehrheit meint, dass der Kanzler durch die personellen Veränderungen rund um den Rücktritt von Jens Spahn als Unionsfraktionschef Autorität verloren hat. Und NRW-Ministerpräsident Hendrik Wüst halten mit 25% mehr Befragte für den geeigneteren Kanzler als Friedrich Merz mit 9%.
1: In München haben am Abend rund 100 Menschen demonstriert, und zwar gegen einen Polizeieinsatz vom Dienstag. Dabei war ein 14-Jähriger durch einen Schuss eines Beamten schwer verletzt worden. Der Junge hatte eine täuschend echt aussehende Soft-Air-Pistole bei sich. Die Familie behauptet, der Jugendliche habe seine Waffe weggeworfen und gerufen, dass es sich um ein Spielzeug handelt. Die Polizei sagt dagegen, der Junge habe sich mit erhobener Waffe zu dem Beamten gedreht. Wir schauen zum Fußball. Eine Woche vor dem Bundesliga-Start hat der FC Bayern mit dem Franz Beckenbauer Supercup den ersten Titel der Saison gewonnen. In Dortmund siegten die Münchner mit 2:1. Außerdem läuft seit gestern die erste Runde des DFB-Pokals. Weiter sind zum Beispiel schon Leipzig, Augsburg, Nürnberg, Leverkusen oder auch Bremen. Heute ab 13 Uhr spielen unter anderem Greuther Fürth gegen Bochum, der Balinger SC gegen Magdeburg oder auch Düsseldorf gegen Freiburg.
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1: Die letzten Nebelfelder aus der Nacht lösen sich auf. Es scheint oft die Sonne in Bayern. Hier und da gibt es ein paar Quellwolken. Am Nachmittag ziehen vor allem im Süden dünne, hohe Wolken durch. Die Temperaturen steigen auf 17 bis 23 Grad. Morgen schaut es ähnlich aus, mit vereinzelten Schauern und Gewittern gegen Abend. Am Dienstag und Mittwoch wechseln sich Sonne und Wolken ab. Zwischendurch erwarten uns Schauer und Gewitter. Es wird wieder wärmer.
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3: 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Geblitzt wird gerade in Königsbrunn in der Königsallee und in Stadtbergen in der Leitershofer Straße. Fehlt noch was? Staus und Blitzer könnt ihr uns gerne per WhatsApp zuschicken. An die 0821 50 242 26. 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
4: Der ein oder andere, der ist schon wieder zurück vom großen Urlaub. Der ein oder andere fährt vielleicht jetzt erst noch weg. Und wenn wir da so im Hotel übernachten, dann lassen wir vielleicht auch mal das ein oder andere mitgehen. Ja, und was da so mitgenommen wird, das klären wir gleich in wenigen Minuten. Ich bin Roland Stingel. Ich wünsche euch ein schönes Wochenende. Come on.

0: Einen schönen Sonntagmorgen wünsche ich euch. Das ist der Wochenrückblick mit Radio Augsburg. Der Tierschutzverein Augsburg steht vor der größten Investition seiner Geschichte. Im Tierheim Lecharche in Friedberg soll ein neues Hundehaus entstehen. Lara Hammer, die Geschäftsführerin vom Tierschutzverein Augsburg.
1: Wir bauen ein modernes, neues Hundehaus für unsere Schützlinge. Es sollen 24 helle Boxen entstehen, damit man mehr Raum hat, es freundlicher ausschaut, aber auch Rückzugsmöglichkeiten für die Hunde da sind, sodass sie einfach auch hier in Ruhe ankommen können, sich von den Strapazen erholen können, die sie auch erlebt haben, zur Ruhe kommen, Rückzugsmöglichkeiten, aber auch, wenn Bedarf ist, Begegnungen mit anderen Hunden schaffen. Wir wollen einfach ein ganz individuell schönes Zwischenzuhause für unsere Hunde hier im Tierheim haben.
0: Ein großes Projekt, das längst überfällig ist, meint Heinz Paula, der Vorsitzende des Tierschutzvereins Augsburg.
2: Das bestehende Gebäude ist in die Jahre gekommen. Es regnet teilweise rein, der Mörtel bröckelt. Es ist auch nicht mehr den heutigen gesetzlichen Vorgaben genügend. Das heißt, wir müssen dringend neu bauen. Momentan haben wir eine Übergangsgenehmigung, aber mit der klaren Ansage, bitte Tierschutzverein Augsburg baut neu.
0: Es ist die größte Investition der Vereinsgeschichte. Für das Hundehaus wird eine ganz schöne Stange Geld fällig.
2: Es ist so, dass wir beim Bau momentan bei einer Kalkulation von 3,5 Millionen Euro sind. Sehr viel Geld. Auf der anderen Seite die Anforderungen, die Einrichtung entsprechend hygienisch und so weiter sicher zu gestalten, sind sehr hoch. Wir sind auf einem guten Weg, was die Spenden anbelangt und freuen uns über jeden Euro, den wir zusätzlich gespendet bekommen. Und dann sind wir natürlich ganz im Stile Merkel, die schwäbische Hausfrau, die Rücklagen gebildet hat. Und wie jeder Häuslebauer gehen wir dann auch zur Bank eines Tages und stellen fest, wir brauchen noch die Summe X als Kredit. Und damit haben wir dann die Finanzierung auch gesichert.
0: Das Spendenziel des Tierschutzvereins ist 500.000 Euro. Einen Spendenlink findet ihr auf radioaugsburg.de. Schon im Herbst diesen Jahres soll der Spatenstich gesetzt werden. Kommendes Jahr sollen schon die erste Hunde in ihr neues Zwischenzuhause einziehen.
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Beim FC Augsburg werden in Zukunft andere Fäden gezogen. Schönen Sonntag, ihr hört Radio Augsburg. Die Fledermaus Tutulla wird die neue Marionette zur Platzwahl. Damit führt der FCA die Tradition fort, dass die Gastmannschaft vor jeder Bundesliga-Partie statt des klassischen Wimpels eine Marionette der Augsburger Puppenkiste erhält. Damit wird die Kooperation zwischen dem FCA und der Augsburger Puppenkiste weiter fortgeführt. Außerdem erklingt natürlich nach wie vor die Torhymne Eine Insel mit zwei Bergen und auch der Kasperl wird weiterhin vor den Heimspielen seinen Ergebnistipp abgeben.

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1: Die letzten Nebelfelder aus der Nacht lösen sich auf. Es scheint oft die Sonne in Bayern. Hier und da gibt es ein paar Quellwolken. Am Nachmittag ziehen vor allem im Süden dünne, hohe Wolken durch. Die Temperaturen steigen auf 17 bis 23 Grad. Morgen schaut es ähnlich aus, mit vereinzelten Schauern und Gewittern gegen Abend. Am Dienstag und Mittwoch wechseln sich Sonne und Wolken ab. Zwischendurch erwarten uns Schauer und Gewitter. Es wird wieder wärmer.
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2: 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Geblitzt wird gerade in Königsbrunn in der Königsallee und in Stadtbergen in der Leitershofer Straße. Fehlt noch was? Staus und Blitzer könnt ihr uns gerne per WhatsApp zuschicken an die 0821 50 242 26. 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
4: Es ist ja schon so ein kleiner Schandfleck direkt neben unserem schönen Maiskolben, dem Hotelturm und dem Kongress am Park. Das Kongress Parkhaus. Das ist jetzt ja schon mehrere Jahre nicht mehr der Unterstellplatz für Autos, sondern eher so vermüllt, einsturzgefährdet, und das soll abgerissen werden. Wie es um die Abrissarbeiten steht, darüber sprechen wir gleich. Ich bin David Kempin, schönen Sonntag.

0: Das ist der Wochenrückblick mit Radio Augsburg. Der Abriss des schandhaften Augsburger Kongressparkhauses, der soll fortgeführt werden. Schon Mitte September geht's wohl weiter. Das hat Mehrheitseigentümer Bernhard Spielberger nach einer Eigentümerversammlung angekündigt. Roland Stingel hat die Details für uns.
1: Die Stadt hatte

den Abriss zuvor per Verfügung angeordnet, weil sie die Standsicherheit nach den bereits begonnenen Abbrucharbeiten als nicht mehr gegeben bewertet. Grundlage ist ein Gutachten eines von Spielberger beauftragten Sachverständigen. Ein Gerichtsgutachter hatte das Parkhaus zuvor als sanierungsbedürftig, aber nicht akut einsturzgefährdet eingestuft. Minderheitseigentümer Jürgen Wovra will einen Neubau mit Parkplätzen. Spielberger favorisiert Wohnungen und ein unterirdisches Parkhaus.

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1: Ich bin Gregor Jusse Moser. Wer Zugpersonal angreift, soll härter bestraft werden. Ein Gesetz dafür hat die Bundesregierung angekündigt, aber noch nicht umgesetzt. Deshalb droht die Bahngewerkschaft EVG mit Streiks. EVG-Chef Burkhardt sagte der Bild am Sonntag, das Gesetz müsse noch dieses Jahr in den Bundestag, sonst werde im Januar im Nahverkehr gestreikt. Im Februar war bei Kaiserslautern ein Zugbegleiter attackiert und getötet worden. Die Pflegeversicherung ist in Finanznöten, deshalb sind Einsparungen geplant. Der neue Bundesgesundheitsminister Lindemann will bei Rentenansprüchen für pflegende Angehörige aber doch nicht sparen, wie er der Bild am Sonntag gesagt hat. Ronny Thorau berichtet.
2: Menschen, die ihre Angehörigen pflegen, bekommen unter bestimmten Voraussetzungen Rentenbeiträge gezahlt, bis zu 740 Euro im Monat. Lindemanns Amtsvorgängerin Nina Waken hatte einen Entwurf zur Pflegereform vorgelegt, der diese Ansprüche auf 70% kürzen würde. Gesundheitsminister Lindemann findet, damit verliere die Gesellschaft an Wärme, weil es bei pflegenden Angehörigen um Menschen gehe, die unsere Gesellschaft zusammenhalten.
1: Wir schauen ins oberbayerische Rosenheim. Da haben sich drei Jugendliche am Abend teils schwer verletzt beim Hantieren mit Pyrotechnik. Sie hatten laut Polizei verschiedene Chemikalien miteinander vermischt. Was sie damit vorhatten, ist noch unklar. Zwei der drei Jugendlichen kamen in Spezialkliniken. Gedenken an die Opfer des Anschlags in Solingen. Dort hatte vor 2 Jahren ein islamistischer Terrorist beim Stadtfest 3 Menschen mit einem Messer getötet, 8 weitere wurden verletzt. Der Täter wurde letztes Jahr zu lebenslanger Haft mit anschließender Sicherungsverwahrung verurteilt. Jetzt am Vormittag findet ein Gottesdienst in der evangelischen Stadtkirche in Solingen statt. Für den Abend ist unter anderem ein öffentliches Gedenken geplant.
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1: Die letzten Nebelfelder aus der Nacht lösen sich auf. Es scheint oft die Sonne in Bayern. Hier und da gibt es ein paar Quellwolken. Am Nachmittag ziehen vor allem im Süden dünne, hohe Wolken durch. Die Temperaturen steigen auf 17 bis 23 Grad. Morgen schaut es ähnlich aus mit vereinzelten Schauern und Gewittern gegen Abend. Am Dienstag und Mittwoch wechseln sich Sonne und Wolken ab. Zwischendurch erwarten uns Schauer und Gewitter. Es wird wieder wärmer.
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3: 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Geblitzt wird gerade in Stadtbergen in der Leitershofer Straße und in Königsbrunn in der Königsallee. Fehlt noch was? Staus und Blitzer könnt ihr uns gerne per WhatsApp zuschicken an die 0821 50 242 26. Alle Blitzer findet ihr auf radioaugsburg.de.
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4: Eine Hitze war das in diesem Jahr bei uns in Augsburg. Es war unerträglich heiß und da musste man natürlich an den Badesee gehen oder vielleicht sogar ins Freibad. Es gibt eine erste Zwischenbilanz der Augsburger Freibäder, wie die Saison bislang so läuft. Darüber sprechen wir gleich im Wochenrückblick. Ich bin David Kempin, schönen Sonntag.

0: Weisheit, das ist der Wochenrückblick mit Radio Augsburg. Sommer, Sonne, Freibad, auch wenn die ganz große Hitze inzwischen erst einmal vorbei ist. Die Badesaison in Augsburg und der Region, die läuft noch und die bisherige Bilanz kann sich sehen lassen. Die Freibäder in Augsburg verzeichnen viele Besucher und steuern offenbar sogar auf einen neuen Rekord zu. Wie gut die Saison bislang gelaufen ist und wie lange wir noch ins kühle Nass springen können, das weiß Roland Stingel. Die ganz große Hitze scheint erst einmal vorbei zu sein. Aber die Freibäder in Augsburg haben für uns natürlich trotzdem noch geöffnet. Schließlich ist noch Sommer und die Badesaison, die läuft bislang hervorragend. Ulrike Greifenberg vom Sport- und Bäderamt Augsburg.
1: Ja, wir hatten wirklich gute Badezahlen dieses Jahr. Wir hatten heiße Monate, die waren noch wenig unterbrochen von Schlechtwetterphasen. Von daher, wir sind sehr zufrieden.
0: Das klingt doch schon mal gar nicht so schlecht, oder? Aber wie viele Besucherinnen und Besucher waren es denn bisher ganz konkret?
1: Wir hatten im Mai einmal einen sehr starken Tag mit über 8000 Besuchern. Im Juni hatten wir 3 Tage, die sehr stark waren, also auch über 8000, einen Tag 10.000 und einen Tag sogar über 11.000 Besucher.
0: Das hört sich nach einer richtig guten Saison an und offenbar könnte es am Ende sogar einen neuen Rekord geben.
1: Ja, wir liegen jetzt bei knapp 200.000 Besuchenden und das ist schon eine Zahl, die höher ist als sonst oft in der gesamten Badesaison und der August und September stehen ja auch noch aus.
0: Offiziell endet die Badesaison in den Augsburger Freibädern übrigens erst Mitte September. Den Abschluss bildet traditionell eine echte Kultveranstaltung, nämlich Bellos Batschlach.
1: Ja, das ist eine sehr schöne Veranstaltung, die wir gemeinsam mit der Wasserwacht organisieren. Die findet am 19. September und 20. September im Familienbad statt. Geöffnet ist von 10 bis 18 Uhr für Hunde, also Familien oder Menschen mit Hunden, die hier nochmal das Ende der Badesaison mit ihren 4 Beinern genießen können. Wir haben dann das Wasser ein paar Tage stehen lassen, das Chlor baut sich dann automatisch ab und daher können wir das Bad dann für die Hunde öffnen.
0: Bis dahin bleibt also noch etwas Zeit und wir hoffen natürlich auf ein paar weitere schöne und vor allem sonnige Spätsommertage, damit wir die Saison in den Augsburger Freibädern noch richtig genießen und uns die ein oder andere Abkühlung gönnen können.
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0: Augsburg-Wochenrückblick, einen schönen Sonntag wünsche ich euch. Der Landkreis Augsburg hat jetzt mit der neuen App Frag Integrate eine KI-Plattform, die Einwanderern die Integration und das Einleben im Landkreis erleichtern soll. Veronika Götz berichtet.
1: Die Migranten können in einem Chat Fragen stellen und erhalten passende Informationen. Frag Integrate greift bei den Antworten ausschließlich auf die geprüften und in der kommunalen Integrate-App bereitgestellten Informationen zurück. Externe Quellen werden nicht verwendet. Nutzer können ihre Fragen frei formulieren, beispielsweise wie melde ich meinen Wohnsitz an oder wo finde ich Sprachkurse. Integrate App informiert in 15 Sprachen.
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1: Die letzten Nebelfelder aus der Nacht lösen sich auf. Es scheint oft die Sonne in Bayern. Hier und da gibt es ein paar Quellwolken. Am Nachmittag ziehen vor allem im Süden dünne, hohe Wolken durch. Die Temperaturen steigen auf 17 bis 23 Grad. Morgen schaut es ähnlich aus, mit vereinzelten Schauern und Gewittern gegen Abend. Am Dienstag und Mittwoch wechseln sich Sonne und Wolken ab. Zwischendurch erwarten uns Schauer und Gewitter. Es wird wieder wärmer.
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2: 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Geblitzt wird gerade in Stadtbergen in der Leitershofer Straße und in Königsbrunn in der Königsallee. Fehlt noch was? Staus und Blitzer könnt ihr uns gerne per WhatsApp zuschicken an die 0821 50 242 26. Alle Blitzer findet ihr auf radioaugsburg.de.
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3: Nicht mal mehr eine Woche, dann geht Schwabens größtes Volksfest, der Augsburger Herbstplärrer, wieder los. Wir werfen gleich einen Blick darauf, was da in diesem Jahr so geboten ist. Ich bin David Kempin, schönen Sonntag.

0: Wochenrückblick mit Radio Augsburg. Der Countdown läuft, der Aufbau ebenfalls auf Hochtouren. Am Freitag kommende Woche startet das größte Volksfest in Schwaben, der Augsburger Herbstplärrer. Und auch in diesem Jahr gibt's da ganz viel Neues für uns zu entdecken. Josef Diebold, Vorsitzender vom Schwäbischen Schaustellerverband.
1: Ich fange mal an mit den Neuheiten ganz hoch hinaus. Infinity 2.0, das ist so eine ganz große XXL-Schaukel, die auch jetzt über Kopf geht. Ein weiteres neues Fahrgeschäft namens Mayday, auch zum ersten Mal auf dem Augsburger Plärrer. Dann kommt die Wildwasserbahn, flammneu, und ein Familienspaßhaus. Wir haben also sozusagen vier Neuheiten und dazu noch das altbekannte Wellenflieger, Leopardenspur, Breakdance, Flipper, Mondlift, die Autoscooter, also Plärrer ist top attraktiv besetzt.
0: Abseits der Fahrgeschäfte gibt es natürlich auch ein buntes Programm. Bruno Noli vom Schwäbischen Schaustellerverband.
2: Die Highlights sind natürlich die Feuerwerke, die sehr gut angenommen werden. Mittleren Wochenende ist das Musikfeuerwerk, das ist immer ganz toll. Dann haben wir unsere Kindertage mit ermäßigten Fahrpreise. Dann haben wir ein Highlight, das ist der Country- und Western-Tag. Da ist im Bierzelt Binswanger Country-Band drin. Es gibt auch Tanzvorführungen. Ja, und ansonsten haben wir halt immer am Wochenende unsere Maskottchenparaden. Die sind ganz beliebt bei den Familien, mit den Kindern. Die lassen sich da gern fotografieren.
0: Dass das Geschäft nicht immer alles ist, da sieht man, wenn man auf die Preise für dieses Jahr schaut. Trotz steigender Kosten, die wir natürlich alle merken, bleiben die Preise auf dem Plärrer stabil. Denn der Plärrer ist auch eine Herzensangelegenheit. Josef Diebold.
1: Wir sind mit unserem Umzugswagen wieder beim Festzug mit dabei. Wir verteilen gefühlt 2000 Freikarten. Wir verteilen im Wert von 4.500 Euro Teddybären. Und dann haben wir unsere Familientage. Wir laden Heim- und Waisenkinder ein. Wir laden Menschen mit Behinderungen ein. Und es ist manchmal so emotional, es ist so schön, dass man auch hin und wieder mal Pipi in den Augen hat.
0: Und auch der Bierpreis bleibt stabil zwischen 12 Euro und 12,90 Euro. Los geht's kommenden Freitag durch den traditionellen Fassanstich. Zum ersten Mal durch den neuen Oberbürgermeister Florian Freund. Und am Samstag ist dann der traditionelle Plärrerumzug.
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1: Ich bin Gregor Jusse Moser. 2 Jahre nach dem islamistischen Terroranschlag in Solingen wird heute der Opfer gedacht. Damals hatte ein abgelehnter Asylbewerber beim Stadtfest 3 Menschen mit einem Messer getötet und 8 verletzt. Er wurde letztes Jahr zu lebenslanger Haft und anschließender Sicherungsverwahrung verurteilt. Nach einem Gottesdienst in der evangelischen Stadtkirche jetzt am Vormittag sind für den Abend eine Dialogveranstaltung und ein öffentliches Gedenken geplant. Dazu wird auch NRW-Ministerpräsident Wüst erwartet. Betroffene Gesichter und große Worte habe es gegeben, aber keine Taten. Das bemängelt die Bahngewerkschaft EVG nach der tödlichen Attacke auf einen Zugbegleiter vor einem halben Jahr. Weil die Bundesregierung die versprochene Strafrechtsverschärfung für solche Taten noch nicht umgesetzt hat, droht Gewerkschaftschef Burkhardt in der Bild am Sonntag jetzt mit Streiks im Regionalverkehr ab Januar. Italien will trotz neuer EU-Regeln bis auf Weiteres keine Migranten aus Deutschland zurücknehmen. Vizeregierungschef Salvini begründet das damit, dass deutsche Hilfsorganisationen mit Schiffen Geflüchtete im Mittelmeer aufnehmen und nach Italien bringen. Mehr von Tine Klimach.
2: Theoretisch muss Italien nach den neuen EU-Regeln die Menschen aufnehmen, weil jeder Migrant in dem EU-Land einen Asylantrag stellen muss, das er zuerst betreten hat. Deshalb wollen Deutschland und andere Länder Migranten wieder zurückschicken, die über die italienische Küste in die EU kamen. Trotzdem hat Rom seit Inkrafttreten des neuen Pakts Mitte Juni keinen einzigen Migranten aus Deutschland zurückgenommen. Italien sagt, das Aufnahmesystem ist komplett überlastet.
1: Wer es beim Sydney-Marathon über die Ziellinie schafft, bekommt eine Medaille. Auf der Rückseite sind die Skyline und Sehenswürdigkeiten der australischen Metropole zu sehen, darunter auch das Allianz-Stadion. Durch einen Fehler zeigt die Medaille aber nicht das Allianz-Stadion in Sydney, sondern, man ahnte schon, die Allianz-Arena in München. Die Organisatoren nehmen es mit Humor und sagen, die Medaille sei jetzt noch ein bisschen einzigartiger.
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1: Die letzten Nebelfelder aus der Nacht lösen sich auf. Es scheint oft die Sonne in Bayern. Hier und da gibt es ein paar Quellwolken. Am Nachmittag ziehen vor allem im Süden dünne, hohe Wolken durch. Die Temperaturen steigen auf 17 bis 23 Grad. Morgen schaut es ähnlich aus, mit vereinzelten Schauern und Gewittern gegen Abend. Am Dienstag und Mittwoch wechseln sich Sonne und Wolken ab. Zwischendurch erwarten uns Schauer und Gewitter. Es wird wieder wärmer.
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3: 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Geblitzt wird gerade auf der B2-Höhe Gersthofen und in Stadtbergen in der Leitershofer Straße. Fehlt noch was? Staus und Blitzer könnt ihr uns gerne per WhatsApp zuschicken an die 0821 50 242 26. 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
4: Es ist tatsächlich für mich eine Besonderheit. Ich habe jetzt gerade mal in meinen Geldbeutel reingeschaut und ich habe tatsächlich eine Banknote dabei. 20 Euro. Ja, ist jetzt natürlich kein Vermögen, was ich hier mit mir rumtrage. Aber es geht gleich um die Geldscheine, besonders um Aussehen und Farbe. Es ist 20 Euro ist blau und weiß ich nicht, was da für ein Tor drauf ist. Das sagt mir jetzt gar nichts. Auf jeden Fall, ja, ist halt ein Geldschein. Sonst habe ich eigentlich nur Münzgeld dabei. Wir sprechen gleich über die Geldscheine und wie die in Zukunft aussehen könnten. Die bekommen neue Motive. Das Augsburger Rathaus steht leider nicht zur Auswahl. Mehr dazu gleich. Ich bin David Kempin. Schönen Sonntag.

0: Schönen Sonntag, ihr hört Radio Augsburg. Wenn ihr gerne mit Bargeld zahlt, kennt ihr sie vermutlich auswendig, die Euroscheine. Ich kenne die alle zumindest bis 20 Euro. Und die sind ja wunderschön bunt bedruckt mit Brücken und Toren. Die haben jetzt aber bald ausgedient. Neue Motive sollen her und dafür braucht die Europäische Zentralbank unsere Hilfe. Noch einen Monat lang können wir online für die neuen Motive abstimmen. Welche das sind, das weiß Götz Strube von der Banknotenabteilung der EZB.
1: Die europäische Kultur auf der einen Seite und auf der anderen Seite Flüsse und Vögel. Europäische Kultur wird dargestellt durch Porträts wichtiger europäischer Persönlichkeiten. Damit wird ausgedrückt, dass Europa ein reiches kulturelles Erbe hat. Dann auf der anderen Seite Flüsse und Vögel. Flüsse und Vögel kennen, und das ist die ganze Idee hinter dem Thema, kennen keine Grenzen. Sie stehen also für Freiheit und Einheit in Europa.
0: Insgesamt 10 Motivserien stehen zur Auswahl, darunter beispielsweise auch Motive im Hochformat. Es ist das erste Mal, dass die Scheine komplett neu gestaltet werden, seit ihrer Ausgabe vor über 20 Jahren.
1: Wir arbeiten kontinuierlich daran, Banknoten sicherer und nachhaltiger zu machen, damit Fälscher es sehr schwer haben. Wir arbeiten zusätzlich daran, Inklusion und Zugänglichkeit zu fördern, also auch, dass auch Menschen mit Einschränkungen leicht mit Bargeld zahlen können. Auf der anderen Seite wollen wir die Identifikation und die Werte mit Europa besser wiedergeben.
0: Abstimmen können wir auf der Webseite der EZB. Beethoven oder Eisvogel? Nach meiner Ansicht eigentlich keins von beiden. Ich hätte ja gern Augsburger Rathaus und Perlachturm drauf. Ich bin aber mal gespannt, was am Ende rauskommt. Stimmt gerne für euren Favoriten online ab.
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0: Einen schönen Sonntag wünsche ich euch, ihr hört Radio Augsburg. Nicht mehr lange, dann ist es endlich soweit. Am Freitag macht Schwabens größtes Volksfest auf, der Augsburger Plärrer. Das heißt, wenn das nicht schon geschehen ist, in dieser Woche noch schnell eine Tracht besorgen, eine Lederhose oder ein Dirndl, damit wir am Freitag für die Eröffnung gewappnet sind. Und kleiner Hinweis, in der nächsten Woche, also jetzt in der kommenden Woche, gibt es hier bei Radio Augsburg auch wieder was zu gewinnen. 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
1: Die letzten Nebelfelder aus der Nacht lösen sich auf. Es scheint oft die Sonne in Bayern. Hier und da gibt es ein paar Quellwolken. Am Nachmittag ziehen vor allem im Süden dünne, hohe Wolken durch. Die Temperaturen steigen auf 17 bis 23 Grad. Morgen schaut es ähnlich aus, mit vereinzelten Schauern und Gewittern gegen Abend. Am Dienstag und Mittwoch wechseln sich Sonne und Wolken ab. Zwischendurch erwarten uns Schauer und Gewitter. Es wird wieder wärmer.
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2: 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Geblitzt wird gerade auf der B2-Höhe Gersthofen und in Stadtbergen in der Leitershofer Straße. Fehlt noch was? Staus und Blitzer könnt ihr uns gerne per WhatsApp zuschicken an die 0821 50 242 26. Alle Blitzer findet ihr auf radioaugsburg.de.
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3: Sommerferien heißt Urlaubszeit und Urlaubszeit heißt für viele auch verreisen in ferne Länder und ferne Kulturen und ferne Sprachen auch kennenlernen. Welche Sprachen mögt ihr denn so? Wir sprechen gleich darüber. Ich bin David Kempin. Schönen Sonntag.

0: Sechs Wochen Sommerferien, sechs Wochen für viele auch verreisen, in den Urlaub fahren und dann fremde Kulturen und Sprachen kennenlernen. Und ich bin ja tatsächlich so ein kleines Sprachgenie. Nicht in Französisch habe ich, glaube ich, abgewählt mit einer 4. Englisch kann ich relativ okay. Ich wundere mich, wie ich da so gut durchs Abi durchgekommen bin. Und sonst sieht's ganz düster aus. Ich glaube, ich kann einen Satz auf Spanisch, natürlich una cerveza, por favor. Und vielleicht noch ein, zwei Sätze Persisch tatsächlich. Aber wir haben die Augsburger mal gefragt, genug zu mir. Was ist denn für euch die tollste und schönste Sprache der Welt?
1: Schwedisch, weil ich das über einen Austauschschüler mal kennengelernt habe und ich total fasziniert von der Sprache war.
2: Spanisch. Das hört sich einfach gut an und hat einen richtigen Urlaubsflair.
3: Italienisch, weil ich finde, es hat einen schönen Akzent.
4: Fränkisch.
5: Italienisch, aber ich kann es leider nicht.
4: Die Liebe.
0: Kann ich unter alles mein Kürzel setzen, würde ich alles so unterschreiben, außer Fränkisch.
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1: Ich bin Gregor Jose Moser. Wegen einer neuen heißen Wetterphase warnt Griechenlands Wetteramt Einwohner und Urlauber für die kommende Woche vor Temperaturen von bis zu 40 Grad. Aus Athen, Takis Zafos.
2: Wegen extremer Trockenheit herrscht in weiten Teilen des Landes hohe Waldbrandgefahr. Die Behörden raten besonders Touristen, die direkte Sonne zu meiden und ausreichend Wasser zu trinken. Auf keinen Fall fettige Nahrung und Alkohol zu sich nehmen, sagen die Ärzte. Die Hitzewelle soll mindestens 10 Tage dauern.
1: Alltagshelden sind für den neuen Bundesgesundheitsminister Linnemann zum Beispiel Menschen, die Angehörige pflegen. Deshalb will er mögliche Einsparungen bei Rentenansprüchen für pflegende Angehörige stoppen. Der Bild am Sonntag hat er gesagt, auch im Pflegeneuordnungsgesetz sollen die bisherigen Rentenpunkte erhalten bleiben. Lob dafür kommt unter anderem aus Bayern. Landesgesundheits- und Pflegeministerin Gerlach begrüßt Linnemanns Ankündigung und fügt hinzu, 83% der Pflegebedürftigen in Bayern würden daheim von Angehörigen gepflegt. Der islamistische Anschlag in Solingen vor 2 Jahren wirkt noch immer in der Stadtgesellschaft nach. Das hat bei einem Gedenkgottesdienst die Superintendantin des evangelischen Kirchenkreises Solingen, Ilka Werner, gesagt. Bis heute gäbe es tiefe Trauer, Schmerz und die hilflose Frage danach, wie man sich schützen könne. Am 23. August 2024 hatte ein abgelehnter syrischer Asylbewerber auf einem Stadtfest 3 Menschen mit einem Messer getötet und 8 verletzt. Fußball gibt's auch heute wieder zu sehen. Es läuft seit Freitag ja die 1. Runde im DFB-Pokal. Eine Runde weiter sind zum Beispiel schon Nürnberg, Leipzig, Augsburg und Stuttgart. Und so einige Teams wollen heute ab 13 Uhr nachziehen. Unter anderem spielen Greuther Fürth gegen Bochum, der Balinger SC gegen Magdeburg oder auch Düsseldorf gegen Freiburg.
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1: Sonnig bei Höchstwerten zwischen 17 und 23 Grad. So präsentiert sich der Sonntag heute in Bayern. Dazu gibt es erst ein paar Quellwolken, dann dünne, hohe Wolken. Auch morgen ist es oft sonnig bei etwas über 20 Grad. Gegen Abend gibt es dann besonders in Alpennähe einzelne Schauer und Gewitter. Am Dienstag und Mittwoch ziehen phasenweise Wolken mit Schauern und Gewittern durch. Dazwischen scheint die Sonne und es wird wärmer.
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3: 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Geblitzt wird gerade auf der B2-Höhe Gersthofen und in Königsbrunn in der Königsallee. Fehlt noch was? Staus und Blitzer könnt ihr uns gerne per WhatsApp zuschicken an die 0821 50 242 26. Alle Blitzer findet ihr auf radioaugsburg.de.
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1: Sonnig bei Höchstwerten zwischen 17 und 23 Grad. So präsentiert sich der Sonntag heute in Bayern. Dazu gibt es erst ein paar Quellwolken, dann dünne, hohe Wolken. Auch morgen ist es oft sonnig bei etwas über 20 Grad. Gegen Abend gibt es dann besonders in Alpennähe einzelne Schauer und Gewitter. Am Dienstag und Mittwoch ziehen phasenweise Wolken mit Schauern und Gewittern durch. Dazwischen scheint die Sonne und es wird wärmer.
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2: 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Geblitzt wird gerade auf der B2-Höhe Gersthofen und in Königsbrunn in der Königsallee. Fehlt noch was? Staus und Blitzer könnt ihr uns gerne per WhatsApp zuschicken an die 0821 50 242 26. Alle Blitzer findet ihr auf radioaugsburg.de.
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1: Ich bin Gregor Jusse Moser. Wie gefährlich ist die AfD und braucht es ein Parteiverbot? Darüber sind sich die Menschen in Deutschland laut einer aktuellen Umfrage des INSA-Instituts uneins. Ronny Thorau berichtet.
2: Haben Sie Angst vor der AfD? Auf diese Frage antworten in der Umfrage 49% mit Nein, 42% mit Ja. Überdurchschnittlich hoch ist die Angst bei Älteren. Dass die AfD rechtsextrem ist, bejaht dabei übrigens mehr als die Hälfte der Befragten. Es haben also offenbar auch Menschen keine Angst vor der AfD, obwohl sie glauben, dass sie rechtsextrem ist. Und die AfD zu verbieten, das finden in der Umfrage genauso viele richtig wie falsch.
1: 2 Jahre nach dem islamistischen Terroranschlag in Solingen wird heute der Opfer gedacht. Damals hatte ein abgelehnter Asylbewerber beim Stadtfest 3 Menschen mit einem Messer getötet und 8 verletzt. Er wurde letztes Jahr zu lebenslanger Haft und anschließender Sicherungsverwahrung verurteilt. Bei einem Gedenkgottesdienst sagte die Superintendantin des evangelischen Kirchenkreises Solingen, Ilka Werner, der Attentäter habe den islamischen Glauben missbraucht. Ein völlig überladenes Auto hat die Polizei in Niederbayern gestoppt. Bei einer Grenzkontrolle auf der A3 nahe Rußdorf an der Rotz im Landkreis Passau fiel der Bundespolizei ein 20-jähriger Autofahrer auf, der 10 Menschen transportierte. Darunter waren 6 Kinder, alle ohne Gurt, teils im Kofferraum und im Fußraum. Weiterfahren durfte der Fahrer natürlich nicht. Außerdem gab es ein Bußgeld im 3-stelligen Bereich. Bayern-Profi Harry Kane ist zum Fußballer des Jahres in Deutschland gewählt worden. Bei der vom Magazin Kicker organisierten Abstimmung setzte er sich gegen seinen Teamkollegen Michael Olise und Dennis Under vom VfB Stuttgart auf den Plätzen 2 und 3 durch. Bayerns Coach Vincent Kompany ist Trainer des Jahres. Fußballerin des Jahres wurde Julia Gwin, ebenfalls vom FC Bayern.
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1: Sonnig bei Höchstwerten zwischen 17 und 23 Grad. So präsentiert sich der Sonntag heute in Bayern. Dazu gibt es erst ein paar Quellwolken, dann dünne, hohe Wolken. Auch morgen ist es oft sonnig bei etwas über 20 Grad. Gegen Abend gibt es dann besonders in Alpennähe einzelne Schauer und Gewitter. Am Dienstag und Mittwoch ziehen phasenweise Wolken mit Schauern und Gewittern durch. Dazwischen scheint die Sonne und es wird wärmer.
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3: 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Geblitzt wird gerade in Stadtbergen in der Leitershofer Straße und in Königsbrunn in der Königsallee. Fehlt noch was? Staus und Blitzer könnt ihr uns gerne per WhatsApp zuschicken an die 0821 50 242 26. Alle Blitzer findet ihr auf radioaugsburg.de.
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1: Sonnig bei Höchstwerten zwischen 17 und 23 Grad. So präsentiert sich der Sonntag heute in Bayern. Dazu gibt es erst ein paar Quellwolken, dann dünne, hohe Wolken. Auch morgen ist es oft sonnig bei etwas über 20 Grad. Gegen Abend gibt es dann besonders in Alpennähe einzelne Schauer und Gewitter. Am Dienstag und Mittwoch ziehen phasenweise Wolken mit Schauern und Gewittern durch. Dazwischen scheint die Sonne und es wird wärmer.
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2: 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Geblitzt wird gerade in Stadtbergen in der Leitershofer Straße und in Königsbrunn in der Königsallee. Fehlt noch was? Staus und Blitzer könnt ihr uns gerne per WhatsApp zuschicken an die 0821 50 242 26. Alle Blitzer findet ihr auf radioaugsburg.de.
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1: Ich bin Fabian Schaffer. Während es in Deutschland gerade eher kühl ist, ist zum Beispiel in Italien und Griechenland wieder Hitze angesagt. Wegen einer neuen heißen Wetterphase warnt Griechenlands Wetteramt Einwohner und Urlauber für die kommende Woche vor Temperaturen von bis zu 40 Grad. Aus Athen, Takis Zaphos.
2: Wegen extremer Trockenheit herrscht in weiten Teilen des Landes hohe Waldbrandgefahr. Die Behörden raten besonders Touristen, die direkte Sonne zu meiden und ausreichend Wasser zu trinken. Auf keinen Fall fettige Nahrung und Alkohol zu sich nehmen, sagen die Ärzte. Die Hitzewelle soll mindestens 10 Tage dauern.
1: Alltagshelden sind für den neuen Bundesgesundheitsminister Linnemann zum Beispiel Menschen, die Angehörige pflegen. Deshalb will er mögliche Einsparungen bei Rentenansprüchen für pflegende Angehörige stoppen. Der Bild am Sonntag hat er gesagt, auch im Pflegeneuordnungsgesetz sollen die bisherigen Rentenpunkte erhalten bleiben. Lob dafür kommt aus Bayern. Landesgesundheits- und Pflegeministerin Gerlach begrüßt Linnemanns Ankündigung und fügte hinzu, 83% der Pflegebedürftigen in Bayern würden daheim von Angehörigen gepflegt. Der islamistische Anschlag in Solingen vor 2 Jahren wirkt noch immer in der Stadtgesellschaft nach. Das hat bei einem Gedenkgottesdienst die Superintendantin des evangelischen Kirchenkreises Solingen, Ilka Werner, gesagt. Bis heute gäbe es tiefe Trauer, Schmerz und die hilflose Frage danach, wie man sich schützen könne. Am 23. August 2024 hatte ein abgelehnter syrischer Asylbewerber auf einem Stadtfest 3 Menschen mit einem Messer getötet und 8 verletzt. Bayern-Profi Harry Kane ist zum Fußballer des Jahres in Deutschland gewählt worden. Bei der vom Magazin Kicker organisierten Abstimmung setzte er sich gegen seinen Teamkollegen Michael Olise und Dennis Unter vom VfB Stuttgart auf den Plätzen 2 und 3 durch. Bayerns Coach Vincent Kompany ist Trainer des Jahres. Fußballerin des Jahres wurde Julia Quinn, ebenfalls vom FC Bayern.
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1: Sonnig bei Höchstwerten zwischen 17 und 23 Grad, so präsentiert sich der Sonntag heute. Dazu gibt es erst ein paar Quellwolken, dann dünne hohe Wolken. Auch morgen ist es oft sonnig bei etwas über 20 Grad. Gegen Abend gibt es besonders in Alpennähe einzelne Schauer und Gewitter. Am Dienstag und Mittwoch ziehen phasenweise Wolken mit Schauern und Gewittern durch. Dazwischen scheint die Sonne und es wird wärmer.
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3: 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Geblitzt wird gerade in Stadtbergen in der Leitershofer Straße und auf der B2-Höhe Gersthof. Fehlt noch was? Staus und Blitzer könnt ihr uns gerne per WhatsApp zuschicken an die 0821 50 242 26. Alle Blitzer findet ihr auf radioaugsburg.de.
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1: Sonnig bei Höchstwerten zwischen 17 und 23 Grad, so präsentiert sich der Sonntag heute. Dazu gibt es erst ein paar Quellwolken, dann dünne, hohe Wolken. Auch morgen ist es oft sonnig bei etwas über 20 Grad. Gegen Abend gibt es besonders in Alpennähe einzelne Schauer und Gewitter. Am Dienstag und Mittwoch ziehen phasenweise Wolken mit Schauern und Gewittern durch. Dazwischen scheint die Sonne und es wird wärmer.
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2: 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Geblitzt wird gerade in Stadtbergen in der Leitershofer Straße und auf der B2-Höhe Gersthof. Fehlt noch was? Staus und Blitzer könnt ihr uns gerne per WhatsApp zuschicken an die 0821 50 242 26. Alle Blitzer findet ihr auf radioaugsburg.de.
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1: Ich bin Fabian Schaffer. Der heftig kriselnde VW-Konzern steht vor brisanten Tagen. Kommende Woche soll eine Reihe von außerordentlichen Betriebsversammlungen bei Volkswagen stattfinden. Die Arbeitnehmerseite fordert Details zu den befürchteten massiven Sparplänen. Vorstandschef Blume hat sich jetzt in der Bild am Sonntag an die Belegschaft gerichtet. Tine Klimach berichtet.
2: Die Autobranche steckt in der Krise. Geopolitik, Handelsbarrieren und schwache Märkte. Und viele der großen deutschen Autokonzerne haben zu lange auf Verbrenner gesetzt, anstatt auf E-Autos. Da kommt viel zusammen. VW-Konzernchef Blume schwört die Belegschaft weiter auf tiefgreifende Einschnitte ein. Auf die nächsten Wochen komme es an. Alle müssten mitziehen, sagt er im Zeitungsinterview.
1: Der Streit zwischen Deutschland und Italien über den Umgang mit Bootsflüchtlingen aus dem Mittelmeer verschärft sich. Der italienische Vizeregierungschef Salvini verkündete jetzt, sein Land werde aus Deutschland keinen einzigen illegalen Einwanderer zurücknehmen, solange deutsche Hilfsorganisationen im Mittelmeer unterwegs seien. Die Bundesregierung verweist auf bestehende EU-Regelungen. Demnächst soll es dazu ein Treffen beider Länder geben. Ein Schwimmer hat am Ufer des Starnberger Sees eine alte Handgranate entdeckt. Der Mann fand sie gestern in einem Gebüsch an der Seepromenade, teilte die Polizei mit. Einsatzkräfte brachten die Granate zu einem nahegelegenen Kieswerk und sprengten sie dort kontrolliert. Verletzt wurde niemand. Bayern-Profi Harry Kane ist zum Fußballer des Jahres in Deutschland gewählt worden. Sein Münchner Clubcoach Vincent Kompany gewann bei der vom Kicker organisierten Abstimmung die Wahl zum Trainer des Jahres. Fußballerin des Jahres wurde Julia Gwin, ebenfalls vom FC Bayern.
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1: Sonnig bei Höchstwerten zwischen 17 und 23 Grad, so präsentiert sich der Sonntag heute. Dazu gibt es erst ein paar Quellwolken, dann dünne hohe Wolken. Auch morgen ist es oft sonnig bei etwas über 20 Grad. Gegen Abend gibt es besonders in Alpennähe einzelne Schauer und Gewitter. Am Dienstag und Mittwoch ziehen phasenweise Wolken mit Schauern und Gewittern durch. Dazwischen scheint die Sonne und es wird wärmer.
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3: 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Geblitzt wird gerade auf der B2 Höhe Gersthofen und in Königsbrunn in der Königsallee. Fehlt noch was? Staus und Blitzer könnt ihr uns gerne per WhatsApp zuschicken an die 0821 50 242 26. Alle Blitzer findet ihr auf radioaugsburg.de.
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1: Sonnig bei Höchstwerten zwischen 17 und 23 Grad, so präsentiert sich der Sonntag heute. Dazu gibt es erst ein paar Quellwolken, dann dünne hohe Wolken. Auch morgen ist es oft sonnig bei etwas über 20 Grad. Gegen Abend gibt es besonders in Alpennähe einzelne Schauer und Gewitter. Am Dienstag und Mittwoch ziehen phasenweise Wolken mit Schauern und Gewittern durch. Dazwischen scheint die Sonne und es wird wärmer.
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2: 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Geblitzt wird gerade auf der B2 Höhe Gersthofen und in Königsbrunn in der Königsallee. Fehlt noch was? Staus und Blitzer könnt ihr uns gerne per WhatsApp zuschicken an die 0821 50 242 26. Alle Blitzer findet ihr auf radioaugsburg.de.
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1: Ich bin Fabian Schaffer. Zwischen Deutschland und Italien verschärft sich ein Streit über den Umgang mit Bootsflüchtlingen aus dem Mittelmeer. Italien will keine illegalen Einwanderer zurücknehmen, solange deutsche Hilfsorganisationen im Mittelmeer unterwegs seien. Christoph Sator berichtet aus Italien.
2: Italiens rechte Dreierkoalition von Ministerpräsidentin Giorgia Meloni begründet ihre Haltung damit, dass deutsche Hilfsorganisationen seit Jahren auf dem Mittelmeer immer wieder Bootsflüchtlinge an Bord nehmen, um sie dann in italienische Häfen zu verschiffen. Rom verlangt nun, dass diese Zahl mit der Zahl der möglichen Rückkehrer aus Deutschland verrechnet wird und besteht auf einem Ausgleich aus Berlin.
1: Bayerns Gesundheitsministerin Gerlach hat den Vorstoß von Bundesgesundheitsminister Linnemann begrüßt, Rentenansprüche pflegender Angehöriger nicht zu kürzen. Die Kürzung war Teil der von seiner Vorgängerin Warken geplanten Rentenreform. Häusliche Pflege sei eine wichtige Säule, so Gerlach. Auch der Kassenspitzenverband und die Deutsche Stiftung Patientenschutz haben Linnemanns Ankündigung gelobt. Die Mehrheit der Menschen in Deutschland geht davon aus, dass Friedrich Merz nicht die volle Wahlperiode lang Bundeskanzler bleiben wird. In einer YouGov-Umfrage rechneten 36% der Befragten damit, dass der CDU-Vorsitzende dieses Jahr noch Kanzler bleibt, aber vor der Bundestagswahl 2029 abgelöst wird. 18% gingen sogar von einer Ablösung noch im laufenden Jahr aus. Im Fußball DFB-Pokal stehen auch heute zahlreiche Erstrundenpartien auf dem Programm. Zwei sind schon durch. Für Greuther Fürth ist die Reise schon zu Ende. 1:2 das Ergebnis gegen Zweitligakonkurrent Bochum. Für eine faustdicke Überraschung sorgte Jedelo 2. Der Regionalligist setzte sich gegen Bundesliga-Absteiger Heidenheim durch. Und zwar deutlich mit 5:2.
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1: Sonnig bei Höchstwerten zwischen 17 und 23 Grad, so präsentiert sich der Sonntag heute. Dazu gibt es erst ein paar Quellwolken, dann dünne hohe Wolken. Auch morgen ist es oft sonnig bei etwas über 20 Grad. Gegen Abend gibt es besonders in Alpennähe einzelne Schauer und Gewitter. Am Dienstag und Mittwoch ziehen phasenweise Wolken mit Schauern und Gewittern durch. Dazwischen scheint die Sonne und es wird wärmer.
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3: 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Geblitzt wird gerade auf der B2-Höhe Gersthofen und in Stadtbergen in der Leitershofer Straße. Fehlt noch was? Staus und Blitzer könnt ihr uns gerne per WhatsApp zuschicken an die 0821 50 242 26. Alle Blitzer findet ihr auf radioaugsburg.de.
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1: Sonnig bei Höchstwerten zwischen 17 und 23 Grad, so präsentiert sich der Sonntag heute. Dazu gibt es erst ein paar Quellwolken, dann dünne hohe Wolken. Auch morgen ist es oft sonnig bei etwas über 20 Grad. Gegen Abend gibt es besonders in Alpennähe einzelne Schauer und Gewitter. Am Dienstag und Mittwoch ziehen phasenweise Wolken mit Schauern und Gewittern durch. Dazwischen scheint die Sonne und es wird wärmer.
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2: 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Geblitzt wird gerade auf der B2-Höhe Gersthofen und in Stadtbergen in der Leitershofer Straße. Fehlt noch was? Staus und Blitzer könnt ihr uns gerne per WhatsApp zuschicken. An die 0821 50 242 26. Alle Blitzer findet ihr auf radioaugsburg.de.
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1: Ich bin Fabian Schaffer. Neuer Bundesgesundheitsminister Linnemann will bei der Rente für pflegende Angehörige nicht sparen. Geplant war, dass die Pflegekassen künftig nur noch 70% statt der vollen Rentenbeiträge zahlen. Das hätte 1,8 Milliarden Euro einsparen sollen. Linnemann will die Kürzung nun stoppen und stattdessen eine Gegenfinanzierung suchen. Krankenkassen, Patientenschützer und der Sozialverband SOVD begrüßen den Schritt. Wie gefährlich ist die AfD? Braucht es eine Brandmauer oder gar ein Parteienverbot? Darüber sind sich die Deutschen laut einer aktuellen Umfrage für die Bild sehr uneins. Ronny Thorau berichtet.
2: Haben Sie Angst vor der AfD? Auf diese Frage antworten in der Umfrage 49% mit Nein, 42% mit Ja. Überdurchschnittlich hoch ist die Angst bei Älteren. Dass die AfD rechtsextrem ist, bejaht dabei übrigens mehr als die Hälfte der Befragten. Es haben also offenbar auch Menschen keine Angst vor der AfD, obwohl sie glauben, dass sie rechtsextrem ist.
1: Der frühere bayerische Landwirtschaftsminister Hans Maurer ist tot. Der CSU-Politiker ist gestern nach kurzer Krankheit im Klinikum Ansbach gestorben. Das hat seine Familie mitgeteilt. Maurer wurde 93 Jahre alt. Er war von 1990 bis 1993 bayerischer Landwirtschaftsminister und saß seit 1970 im Landtag. Ministerpräsident Söder würdigte ihn als Staatsmann erster Güte. Bayern-Profi Harry Kane ist zum Fußballer des Jahres in Deutschland gewählt worden. Sein Münchner Clubcoach Vincent Kompany gewann bei der vom Kicker organisierten Abstimmung die Wahl zum Trainer des Jahres. Fußballerin des Jahres wurde Julia Gwin, ebenfalls vom FC Bayern.
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1: Sonnig bei Höchstwerten zwischen 17 und 23 Grad, so präsentiert sich der Sonntag heute. Dazu gibt es erst ein paar Quellwolken, dann dünne hohe Wolken. Auch morgen ist es oft sonnig bei etwas über 20 Grad. Gegen Abend gibt es besonders in Alpennähe einzelne Schauer und Gewitter. Am Dienstag und Mittwoch ziehen phasenweise Wolken mit Schauern und Gewittern durch. Dazwischen scheint die Sonne und es wird wärmer.
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3: 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Geblitzt wird gerade in Königsbrunn in der Königsallee und in Stadtbergen in der Leitershofer Straße. Fehlt noch was? Staus und Blitzer könnt ihr uns gerne per WhatsApp zuschicken an die 0821 50 242 26. Alle Blitzer findet ihr auf radioaugsburg.de.
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1: Sonnig bei Höchstwerten zwischen 17 und 23 Grad, so präsentiert sich der Sonntag heute. Dazu gibt es erst ein paar Quellwolken, dann dünne hohe Wolken. Auch morgen ist es oft sonnig bei etwas über 20 Grad. Gegen Abend gibt es besonders in Alpennähe einzelne Schauer und Gewitter. Am Dienstag und Mittwoch ziehen phasenweise Wolken mit Schauern und Gewittern durch. Dazwischen scheint die Sonne und es wird wärmer.
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2: 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Geblitzt wird gerade in Königsbrunn in der Königsallee und in Stadtbergen in der Leitershofer Straße. Fehlt noch was? Staus und Blitzer könnt ihr uns gerne per WhatsApp zuschicken an die 0821 50 242 26. Alle Blitzer findet ihr auf radioaugsburg.de.
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1: Ich bin Fabian Schaffer. Der heftig kriselnde VW-Konzern steht vor brisanten Tagen. Kommende Woche soll eine Reihe von außerordentlichen Betriebsversammlungen bei Volkswagen stattfinden. Die Arbeitnehmerseite fordert Details zu den befürchteten massiven Sparplänen. Vorstandschef Blume hat sich jetzt in der Bild am Sonntag an die Belegschaft gerichtet. Tine Klimach berichtet.
2: Die Autobranche steckt in der Krise. Geopolitik, Handelsbarrieren und schwache Märkte. Und viele der großen deutschen Autokonzerne haben zu lange auf Verbrenner gesetzt, anstatt auf E-Autos. Da kommt viel zusammen. VW-Konzernchef Blume schwört die Belegschaft weiter auf tiefgreifende Einschnitte ein. Auf die nächsten Wochen komme es an. Alle müssten mitziehen, sagte er im Zeitungsinterview.
1: Alltagshelden sind für den neuen Bundesgesundheitsminister Linnemann zum Beispiel Menschen, die Angehörige pflegen. Deshalb will er mögliche Einsparungen bei Rentenansprüchen für pflegende Angehörige stoppen. Der Bild am Sonntag hatte gesagt, auch im Pflegeneuordnungsgesetz sollen die bisherigen Rentenpunkte erhalten bleiben. Lob dafür kommt aus Bayern. Landesgesundheits- und Pflegeministerin Gerlach begrüßt Linnemanns Ankündigung. Wer Zugpersonal angreift, soll härter bestraft werden. Ein Gesetz dafür hat die Bundesregierung angekündigt, aber noch nicht umgesetzt. Deshalb droht die Bahngewerkschaft EVG jetzt mit Streiks ab Januar, so EVG-Chef Burkhardt in der Bild am Sonntag. In der ersten Runde des Fußball-DFB-Pokals wird auch heute fleißig gespielt und hier die Ergebnisse von heute bislang. Braunschweig, Union Berlin 2:4, Schott Mainz, Gladbach 0:5, Krischow, Mainz 0:9, Jena, Darmstadt 1:2, Balingen, Magdeburg 0:4, Rhynern, Dresden 0:6, Jeddelo 2, Heidenheim 5:2 und Greuther Fürth, Bochum 1:2. Und in der Formel 1 hat McLaren-Pilot Lando Norris den großen Preis der Niederlande gewonnen.
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1: Abends und nachts ist es leicht bewölkt oder klar. In einigen Niederungen bildet sich Nebel. Die Temperaturen sinken auf 12 bis 5 Grad. Morgen scheint die Sonne. Vor allem im Süden ziehen Wolkenfelder durch. Gegen Abend besteht in Alpennähe ein leichtes Schauer- und Gewitterrisiko. Die Höchstwerte erreichen 19 bis 25 Grad.
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3: 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Geblitzt wird gerade in Stadtbergen in der Leitershofer Straße und auf der B2-Höhe Gersthofen. Fehlt noch was? Staus und Blitzer könnt ihr uns gerne per WhatsApp zuschicken an die 0821 50 242 26. Alle Blitzer findet ihr auf radioaugsburg.de.
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1: Abends und nachts ist es leicht bewölkt oder klar. In einigen Niederungen bildet sich Nebel. Die Temperaturen sinken auf 12 bis 5 Grad. Morgen scheint die Sonne. Vor allem im Süden ziehen Wolkenfelder durch. Gegen Abend besteht in Alpennähe ein leichtes Schauer- und Gewitterrisiko. Die Höchstwerte erreichen 19 bis 25 Grad.
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2: 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Geblitzt wird gerade in Stadtbergen in der Leitershofer Straße und auf der B2-Höhe Gersthofen. Fehlt noch was? Staus und Blitzer könnt ihr uns gerne per WhatsApp zuschicken an die 0821 50 242 26. Alle Blitzer findet ihr auf radioaugsburg.de.
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1: Ich bin Fabian Schaffer. Zwischen Deutschland und Italien verschärft sich ein Streit über den Umgang mit Bootsflüchtlingen aus dem Mittelmeer. Italien will keine illegalen Einwanderer zurücknehmen, solange deutsche Hilfsorganisationen im Mittelmeer unterwegs seien. Christoph Sator berichtet aus Italien.
2: Italiens rechte Dreierkoalition von Ministerpräsidentin Giorgia Meloni begründet ihre Haltung damit, dass deutsche Hilfsorganisationen seit Jahren auf dem Mittelmeer immer wieder Bootsflüchtlinge an Bord nehmen, um sie dann in italienische Häfen zu verschiffen. Rom verlangt nun, dass diese Zahl mit der Zahl der möglichen Rückkehrer aus Deutschland verrechnet wird und besteht auf einem Ausgleich aus Berlin.
1: Bayerns Gesundheitsministerin Gerlach hat den Vorstoß von Bundesgesundheitsminister Linnemann begrüßt, Rentenansprüche pflegender Angehöriger nicht zu kürzen. Die Kürzung war Teil der von seiner Vorgängerin Warken geplanten Rentenreform. Häusliche Pflege sei eine wichtige Säule, so Gerlach. Auch der Kassenspitzenverband und die Deutsche Stiftung Patientenschutz haben Linnemanns Ankündigung gelobt. Die Bahngewerkschaft EVG droht mit bundesweiten Streiks im Regionalverkehr ab Januar. Voraussetzung sei, dass die Bundesregierung das Strafmaß bei Angriffen auf Zugbegleiter nicht bald verschärfe, sagte Gewerkschaftschef Burkhardt der Bild am Sonntag. Das Gesetz für härtere Strafen müsste noch in diesem Jahr in den Bundestag, sonst werde im Januar der Betrieb lahmgelegt. In der ersten Runde des Fußball-DFB-Pokals wird auch heute fleißig gespielt und hier die Ergebnisse von heute bislang. Braunschweig, Union Berlin 2:4, Schott Mainz, Gladbach 0:5, Grischow, Mainz 0:9, Jena, Darmstadt 1:2, Balingen, Magdeburg 0:4, Rhynern, Dresden 0:6, Jedelo 2, Heidenheim 5:2 und Greuther Fürth, Bochum 1:2. Und in der Formel 1 hat McLaren-Pilot Lando Norris den großen Preis der Niederlande gewonnen.
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1: Abends und nachts ist es leicht bewölkt oder klar. In einigen Niederungen bildet sich Nebel. Die Temperaturen sinken auf 12 bis 5 Grad. Morgen scheint die Sonne. Vor allem im Süden ziehen Wolkenfelder durch. Gegen Abend besteht in Alpennähe ein leichtes Schauer- und Gewitterrisiko. Die Höchstwerte erreichen 19 bis 25 Grad.
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3: 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Geblitzt wird gerade in Augsburg in der Langenmantelstraße und in Stadtbergen in der Leitershofer Straße. Fehlt noch was? Staus und Blitzer könnt ihr uns gerne per WhatsApp zuschicken an die 0821 50 242 26. Alle Blitzer findet ihr auf radioaugsburg.de.
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1: Abends und nachts ist es leicht bewölkt oder klar. In einigen Niederungen bildet sich Nebel. Die Temperaturen sinken auf 12 bis 5 Grad. Morgen scheint die Sonne. Vor allem im Süden ziehen Wolkenfelder durch. Gegen Abend besteht in Alpennähe ein leichtes Schauer- und Gewitterrisiko. Die Höchstwerte erreichen 19 bis 25 Grad.
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2: 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Geblitzt wird gerade in Augsburg in der Langenmantelstraße und in Stadtbergen in der Leitershofer Straße. Fehlt noch was? Staus und Blitzer könnt ihr uns gerne per WhatsApp zuschicken an die 0821 50 242 26. Alle Blitzer findet ihr auf radioaugsburg.de.
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1: Ich bin Fabian Schaffer. Neuer Bundesgesundheitsminister Linnemann will bei der Rente für pflegende Angehörige nicht sparen. Geplant war, dass die Pflegekassen künftig nur noch 70% statt der vollen Rentenbeiträge zahlen. Das hätte 1,8 Milliarden Euro einsparen sollen. Linnemann will die Kürzung nun stoppen und stattdessen eine Gegenfinanzierung suchen. Krankenkassen, Patientenschützer und der Sozialverband SOVD begrüßen den Schritt. Wie gefährlich ist die AfD? Braucht es eine Brandmauer oder gar ein Parteienverbot? Darüber sind sich die Deutschen laut einer aktuellen Umfrage für die Bild sehr uneins. Ronny Thorau berichtet.
2: Haben Sie Angst vor der AfD? Auf diese Frage antworten in der Umfrage 49% mit Nein, 42% mit Ja. Überdurchschnittlich hoch ist die Angst bei Älteren. Dass die AfD rechtsextrem ist, bejaht dabei übrigens mehr als die Hälfte der Befragten. Es haben also offenbar auch Menschen keine Angst vor der AfD, obwohl sie glauben, dass sie rechtsextrem ist.
1: Die Benzinpreise in Deutschland liegen knapp unter dem Rekordhoch. Der ADAC meldet für Samstag runde 2,17 Euro pro Liter E10, nur wenige Cent unter dem Allzeithoch von 2,20 Euro aus dem März 2022. Grund sind der Iran-Krieg und das Niedrigwasser am Rhein. Der ADAC erwartet, dass 2026 das teuerste Tankjahr überhaupt wird. Finanzminister Klingbeil macht sich mit anderen EU-Kollegen für eine Übergewinnsteuer auf Ölkonzerne stark. Der frühere bayerische Landwirtschaftsminister Hans Maurer ist tot. Der CSU-Politiker ist gestern nach kurzer Krankheit im Klinikum Ansbach gestorben. Das hat seine Familie mitgeteilt. Maurer wurde 93 Jahre alt. Er war von 1990 bis 1993 bayerischer Landwirtschaftsminister und saß seit 1970 im Landtag. Ministerpräsident Söder würdigte ihn als Staatsmann erster Güte.
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1: Abends und nachts ist es leicht bewölkt oder klar. In einigen Niederungen bildet sich Nebel. Die Temperaturen sinken auf 12 bis 5 Grad. Morgen scheint die Sonne. Vor allem im Süden ziehen Wolkenfelder durch. Gegen Abend besteht in Alpennähe ein leichtes Schauer- und Gewitterrisiko. Die Höchstwerte erreichen 19 bis 25 Grad.
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3: 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Geblitzt wird gerade in Stadtbergen in der Leitershofer Straße und in Augsburg in der Langenmantelstraße. Fehlt noch was? Staus und Blitzer könnt ihr uns gerne per WhatsApp zuschicken an die 0821 50 242 26. Alle Blitzer findet ihr auf radioaugsburg.de.
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1: Abends und nachts ist es leicht bewölkt oder klar. In einigen Niederungen bildet sich Nebel. Die Temperaturen sinken auf 12 bis 5 Grad. Morgen scheint die Sonne. Vor allem im Süden ziehen Wolkenfelder durch. Gegen Abend besteht in Alpennähe ein leichtes Schauer- und Gewitterrisiko. Die Höchstwerte erreichen 19 bis 25 Grad.
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2: 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Geblitzt wird gerade in Stadtbergen in der Leitershofer Straße und in Augsburg in der Langenmantelstraße. Fehlt noch was? Staus und Blitzer könnt ihr uns gerne per WhatsApp zuschicken an die 0821 50 242 26. Alle Blitzer findet ihr auf radioaugsburg.de.
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1: Ich bin Fabian Schaffer. Mit den weiter ungelösten Spannungen im Nahen Osten liegen die Benzinpreise in Deutschland nur knapp unter ihrem Rekordhoch. Superbenzin der Sorte E10 kostete nach Angaben des ADAC zuletzt im bundesweiten Tagesdurchschnitt rund 2,17 Euro je Liter. Damit fehlen nur wenige Cent zum Allzeithoch von 2,20 Euro aus dem März 2022. Ursula Winkler berichtet.
2: Diesel ist zwar noch etwas weiter vom Allzeitrekord entfernt, hat aber zuletzt ebenfalls preislich ordentlich zugelegt. Laut ADAC zeichnet sich schon ab, 2026 könnte das bisher teuerste Tankjahr überhaupt werden. Nicht nur der Iran-Krieg treibt die Preise hoch, auch das aktuelle Niedrigwasser am Rhein erhöht die Transportkosten.
1: Bundesgesundheitsminister Linnemann will bei der Rente für pflegende Angehörige keine Kürzungen hinnehmen. Diese lehnt der CDU-Politiker ab, sagte er der Bild am Sonntag. Unterstützung bekommt er von den gesetzlichen Krankenkassen, der Stiftung Patientenschutz und dem Sozialverband SOVD. GKV-Chef Blatt nennt die Kürzungspläne einen falschen Ansatz. Die Behörden warnen nach einem Fischsterben vor dem Baden im Kieswäschweiher bei Kulmbach. Als Ursache vermutet die Polizei Sauerstoffmangel oder giftige Blaualgen im Wasser. Die Algen können bei Kontakt Übelkeit, Durchfall oder Hautausschläge auslösen. In der ersten Runde des Fußball-DFB-Pokals wurde auch heute fleißig gespielt. Hier die Ergebnisse: Düsseldorf-Freiburg 1:5, Essen-St. Pauli 2:0, Lübeck-Paderborn 2:4, Braunschweig-Union-Berlin 2:4, Schott-Mainz-Gladbach 0:5, Krischow-Mainz 0:9, Jena-Darmstadt 1:2, Balingen-Magdeburg 0:4, Rhinern-Dresden 0:6, Jeddelo 2, Heidenheim 5:2 und Greuther-Fürth-Bochum 1:2.
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1: Abends und nachts ist es leicht bewölkt oder klar. In einigen Niederungen bildet sich Nebel. Die Temperaturen sinken auf 12 bis 5 Grad. Morgen scheint die Sonne. Vor allem im Süden ziehen Wolkenfelder durch. Gegen Abend besteht in Alpennähe ein leichtes Schauer- und Gewitterrisiko. Die Höchstwerte erreichen 19 bis 25 Grad.
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3: 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Geblitzt wird gerade in Königsbrunn in der Königsallee und in Stadtbergen in der Leitershofer Straße. Fehlt noch was? Staus und Blitzer könnt ihr uns gerne per WhatsApp zuschicken an die 0821 50 242 26. Alle Blitzer findet ihr auf radioaugsburg.de.
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1: Abends und nachts ist es leicht bewölkt oder klar. In einigen Niederungen bildet sich Nebel. Die Temperaturen sinken auf 12 bis 5 Grad. Morgen scheint die Sonne. Vor allem im Süden ziehen Wolkenfelder durch. Gegen Abend besteht in Alpennähe ein leichtes Schauer- und Gewitterrisiko. Die Höchstwerte erreichen 19 bis 25 Grad.
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2: 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Geblitzt wird gerade in Königsbrunn in der Königsallee und in Stadtbergen in der Leitershofer Straße. Fehlt noch was? Staus und Blitzer könnt ihr uns gerne per WhatsApp zuschicken an die 0821 50 242 26. Alle Blitzer findet ihr auf radioaugsburg.de.
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1: Ich bin Hendrik Daum. Die Bahngewerkschaft EVG droht mit einem bundesweiten Streik im Regionalverkehr. Sollte die Politik nicht für mehr Sicherheit sorgen? EVG-Chef Burkhardt sagte, Hintergrund sei die zunehmende Gewalt gegen Bahnpersonal. Wenn die Politik nicht bis Ende des Jahres konkret etwas unternehme, dann werde gestreikt. Laut Bundesverkehrsministerium ist aber ein entsprechendes Gesetz schon in Arbeit. Bayerns Gesundheitsministerin Gerlach hat den Vorstoß von Bundesgesundheitsminister Linnemann begrüßt, Rentenansprüche pflegender Angehöriger nicht zu kürzen. Die Kürzung war Teil der von seiner Vorgängerin Wargen geplanten Rentenreform. Häusliche Pflege sei eine wichtige Säule, so Gerlach. Auch der Kassenspitzenverband und die Deutsche Stiftung Patientenschutz haben Linnemanns Ankündigung gelobt. Wie gefährlich ist die AfD? Braucht es eine Brandmauer oder gar ein Parteiverbot? Darüber sind sich die Deutschen laut einer aktuellen Umfrage für die Bild sehr uneinig. Ronny Thorau berichtet.
2: Haben Sie Angst vor der AfD? Auf diese Frage antworten in der Umfrage 49% mit Nein, 42% mit Ja. Überdurchschnittlich hoch ist die Angst bei Älteren. Dass die AfD rechtsextrem ist, bejaht dabei übrigens mehr als die Hälfte der Befragten. Es haben also offenbar auch Menschen keine Angst vor der AfD, obwohl sie glauben, dass sie rechtsextrem ist.
1: Formel-1-Weltmeister Lando Norris hat das erste Rennen nach der Sommerpause gewonnen. Der Engländer im McLaren setzte sich in Zandvoort beim letzten Grand Prix der Niederlande durch und gewann sein zweites Saisonrennen nacheinander. Norris verwies WM-Spitzenreiter Kimi Antonelli im Mercedes auf den zweiten Platz. Dritter wurde Antonellis Teamkollege George Russell.
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1: Jetzt am späten Abend, da lösen sich die letzten Wolken am Himmel auf und dann geht's meist klar durch die Nacht. Bis zum frühen Morgen, da kühlt es ab auf richtig frische 9 bis 5 Grad. Morgen zum Wochenstart, da gibt's nach örtlichem Frühnebel bayernweit viel Sonnenschein, nur im Süden. Da ziehen einige harmlose Schleierwolken durch. Die Werte, die klettern auf 21 bis 25 Grad.
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3: 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Geblitzt wird gerade in Stadtbergen in der Leitershofer Straße und in Königsbrunn in der Königsallee. Fehlt noch was? Staus und Blitzer könnt ihr uns gerne per WhatsApp zuschicken an die 0821 50 242 26. Alle Blitzer findet ihr auf radioaugsburg.de.
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1: Jetzt am späten Abend, da lösen sich die letzten Wolken am Himmel auf und dann geht's meist klar durch die Nacht bis zum frühen Morgen. Da kühlt es ab auf richtig frische 9 bis 5 Grad. Morgen zum Wochenstart, da gibt's nach örtlichem Frühnebel bayernweit viel Sonnenschein, nur im Süden. Da ziehen einige harmlose Schleierwolken durch. Die Werte, die klettern auf 21 bis 25 Grad.
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2: 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Geblitzt wird gerade in Stadtbergen in der Leitershofer Straße und in Königsbrunn in der Königsallee. Fehlt noch was? Staus und Blitzer könnt ihr uns gerne per WhatsApp zuschicken an die 0821 50 242 26. Alle Blitzer findet ihr auf radioaugsburg.de.
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1: Ich bin Hendrik Daum. Es ist einer seiner ersten Schritte als neuer Bundesgesundheitsminister. Carsten Linnemann spricht sich gegen die geplanten Einsparungen bei den Rentenansprüchen pflegender Angehöriger aus. Unterstützung bekommt er dafür von den gesetzlichen Krankenkassen und der Stiftung Patientenschutz, wie Ursula Winkler berichtet.
2: Wer seine Angehörigen pflegt, soll künftig weniger Rente als bisher bekommen. Das sehen die bisherigen Sparpläne vor. Diesen Punkt will Linnemann ändern. Er nennt die Pflegenden die Alltagshelden Deutschlands. Patientenschützer loben bereits das Ende eines politischen Irrwegs. Auch der Spitzenverband der gesetzlichen Kassen nennt die Kürzungen für Pflegende einen falschen Ansatz. Es brauche zur Finanzierung eine bessere Lösung, als weiter die Beitragszahler der Pflegeversicherung zur Kasse zu bitten, sagte Vorstandschef Blatt.
1: Die Benzinpreise in Deutschland liegen im Moment knapp unter dem Rekordhoch. Der ADAC meldet aktuell 2,17 Euro pro Liter E10. Das sind nur wenige Cent unter dem Allzeithoch von 2,20 Euro aus dem März 2022. Grund sind der Iran-Krieg und das Niedrigwasser im Rhein. Der ADAC erwartet, dass 2026 das teuerste Tankjahr überhaupt wird. Bundesfinanzminister Klingbeil macht unterdessen sich mit anderen EU-Kollegen für eine Übergewinnsteuer für Ölkonzerne stark. Die Bahngewerkschaft EVG droht mit einem bundesweiten Streik im Regionalverkehr. Sollte die Politik nicht für mehr Sicherheit sorgen? EVG-Chef Burkhardt sagte, Hintergrund sei die zunehmende Gewalt gegen Bahnpersonal. Wenn die Politik nicht bis Ende des Jahres konkret etwas unternehme, dann werde gestreikt. Laut Bundesverkehrsministerium ist aber ein entsprechendes Gesetz schon in Arbeit. Formel-1-Weltmeister Lando Norris hat das erste Rennen nach der Sommerpause gewonnen. Der Engländer im McLaren setzte sich in Zandvoort beim letzten Grand Prix der Niederlande durch und gewann sein zweites Saisonrennen nacheinander. Norris verwies WM-Spitzenreiter Kimi Antonelli im Mercedes auf den zweiten Platz. Dritter wurde Antonellis Teamkollege George Russell.
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1: Jetzt am späten Abend, da lösen sich die letzten Wolken am Himmel auf und dann geht's meist klar durch die Nacht bis zum frühen Morgen. Da kühlt es ab auf richtig frische 9 bis 5 Grad. Morgen zum Wochenstart, da gibt's nach örtlichem Frühnebel bayernweit viel Sonnenschein, nur im Süden. Da ziehen einige harmlose Schleierwolken durch. Die Werte, die klettern auf 21 bis 25 Grad.
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3: 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Geblitzt wird gerade in Stadtbergen in der Leitershofer Straße und in Königsbrunn in der Königsallee. Fehlt noch was? Staus und Blitzer könnt ihr uns gerne per WhatsApp zuschicken an die 0821 50 242 26. Alle Blitzer findet ihr auf radioaugsburg.de.
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1: Jetzt am späten Abend, da lösen sich die letzten Wolken am Himmel auf und dann geht's meist klar durch die Nacht. Bis zum frühen Morgen, da kühlt es ab auf richtig frische 9 bis 5 Grad. Morgen zum Wochenstart, da gibt's nach örtlichem Frühnebel bayernweit viel Sonnenschein, nur im Süden. Da ziehen einige harmlose Schleierwolken durch. Die Werte, die klettern auf 21 bis 25 Grad.
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2: 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Geblitzt wird gerade in Stadtbergen in der Leitershofer Straße und in Königsbrunn in der Königsallee. Fehlt noch was? Staus und Blitzer könnt ihr uns gerne per WhatsApp zuschicken an die 0821 50 242 26. Alle Blitzer findet ihr auf radioaugsburg.de.
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1: Ich bin Hendrik Daum. Außenminister Wadefuhl hat die Millionenstadt Charkiw in der Ukraine besucht. Er sprach dort mit Studenten der Universität und machte sich ein Bild von den Kriegsschäden. Charkiw liegt nur rund 30 Kilometer von der Front entfernt. Russland greift die Stadt regelmäßig mit Drohnen und Raketen an. Wadefuhl sprach bei seinem Besuch von einem unheimlichen Widerstandswillen der Bewohner. Es gebe einen Geist, der russischen Gewalt zu widerstehen und das Leben aufrechtzuerhalten. Gleichzeitig versprach Wadefuhl der Ukraine weitere deutsche Unterstützung. Die Bahngewerkschaft EVG droht mit einem bundesweiten Streik im Regionalverkehr. Sollte die Politik nicht für mehr Sicherheit sorgen? EVG-Chef Burkhardt sagte, Hintergrund sei die zunehmende Gewalt gegen Bahnpersonal. Wenn die Politik nicht bis Ende des Jahres konkret etwas unternehme, dann werde gestreikt. Laut Bundesverkehrsministerium ist aber ein entsprechendes Gesetz schon in Arbeit. In der Bamberger Altstadt ist ein Auto frontal in ein Wohnhaus gerast und hat dabei die Außenwand durchbrochen. Zwei Menschen in dem Wagen wurden schwer verletzt. Das Auto fuhr zuvor durch den Außenbereich einer Gaststätte, wo zum Unfallzeitpunkt aber glücklicherweise niemand saß. Warum es zu dem Crash kam, ist noch unklar. Statiker prüfen seit dem späten Abend, ob das Haus jetzt einsturzgefährdet ist. Zum Fußball. Im DFB-Pokal ist Greuther Fürth nach einem 1:2 gegen Bochum ausgeschieden. Für eine Überraschung sorgte Regionalligist Jedeloh 2, der den Bundesliga-Absteiger Heidenheim aus dem Pokal warf. In der zweiten Runde stehen auch Freiburg, Mönchengladbach, Mainz, Union Berlin, Paderborn, Dresden, Darmstadt, Magdeburg und Essen.
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1: Im Moment ist der Himmel meist klar und bis zum frühen Morgen, da kühlt es ab auf richtig frische 10 bis 5 Grad. Heute zum Wochenstart, da gibt's nach örtlichem Frühnebel bayernweit viel Sonnenschein. Nur im Süden, da ziehen ein paar harmlose Wolkenfelder durch. Die Werte, die klettern heute auf 19 bis 25 Grad.
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2: 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Geblitzt wird gerade in Stadtbergen in der Leitershofer Straße und in Königsbrunn in der Königsallee. Fehlt noch was? Staus und Blitzer könnt ihr uns gerne per WhatsApp zuschicken an die 0821 50 242 26. Alle Blitzer findet ihr auf radioaugsburg.de.
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1: Im Moment ist der Himmel meist klar und bis zum frühen Morgen, da kühlt es ab auf richtig frische 10 bis 5 Grad. Heute zum Wochenstart, da gibt's nach örtlichem Frühnebel bayernweit viel Sonnenschein. Nur im Süden, da ziehen ein paar harmlose Wolkenfelder durch. Die Werte, die klettern heute auf 19 bis 25 Grad.
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2: 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Geblitzt wird gerade in Stadtbergen in der Leitershofer Straße und in Königsbrunn in der Königsallee. Fehlt noch was? Staus und Blitzer könnt ihr uns gerne per WhatsApp zuschicken an die 0821 50 242 26. Alle Blitzer findet ihr auf radioaugsburg.de.
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1: Ich bin Hendrik Daum. Die Bahngewerkschaft EVG droht mit einem bundesweiten Streik im Regionalverkehr, sollte die Politik nicht für mehr Sicherheit sorgen. EVG-Chef Burkhardt sagte, Hintergrund sei die zunehmende Gewalt gegen Bahnpersonal. Wenn die Politik nicht bis Ende des Jahres konkret etwas unternehme, dann werde gestreikt. Laut Bundesverkehrsministerium ist allerdings ein entsprechendes Gesetz bereits in Arbeit. Bayerns Gesundheitsministerin Gerlach begrüßt den Vorstoß von Bundesgesundheitsminister Linnemann, Rentenansprüche pflegender Angehöriger doch nicht zu kürzen. Gerlach betont, dass Kürzungen das völlig falsche Signal wären, weil 83% der Pflegebedürftigen in Bayern zu Hause von Angehörigen betreut werden. Diese häusliche Pflege sei eine wichtige Säule, die nicht geschwächt werden dürfe, so Gerlach. Außenminister Wadefuhl hat die Millionenstadt Charkiw in der Ukraine besucht. Er sprach dort mit Studenten der Universität und machte sich ein Bild von den Kriegsschäden. Charkiw liegt nur rund 30 Kilometer von der Front entfernt. Russland greift die Stadt regelmäßig mit Drohnen und Raketen an. Wadefuhl sprach bei seinem Besuch von einem unheimlichen Widerstandswillen der Bewohner. Es gebe einen Geist, der russischen Gewalt zu widerstehen und das Leben aufrechtzuerhalten. Gleichzeitig versprach Wadefuhl der Ukraine weitere deutsche Unterstützung. Zum Fußball. Im DFB-Pokal ist Greuther Fürth nach einem 1:2 gegen Bochum ausgeschieden. Für eine Überraschung sorgte Regionalligist Jedelo 2, der den Bundesliga-Absteiger Heidenheim aus dem Pokal warf. In der zweiten Runde stehen auch Freiburg, Mönchengladbach, Mainz, Union Berlin, Paderborn, Dresden, Darmstadt, Magdeburg und Essen.
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1: Im Moment ist der Himmel meist klar und bis zum frühen Morgen, da kühlt es ab auf richtig frische 10 bis 5 Grad. Heute zum Wochenstart, da gibt's nach örtlichem Frühnebel bayernweit viel Sonnenschein. Nur im Süden, da ziehen ein paar harmlose Wolkenfelder durch. Die Werte, die klettern heute auf 19 bis 25 Grad.
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2: 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Geblitzt wird gerade in Stadtbergen in der Leitershofer Straße und in Königsbrunn in der Königsallee. Fehlt noch was? Staus und Blitzer könnt ihr uns gerne per WhatsApp zuschicken an die 0821 50 242 26. Alle Blitzer findet ihr auf radioaugsburg.de.
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1: Im Moment ist der Himmel meist klar und bis zum frühen Morgen, da kühlt es ab auf richtig frische 10 bis 5 Grad. Heute zum Wochenstart, da gibt's nach örtlichem Frühnebel bayernweit viel Sonnenschein. Nur im Süden, da ziehen ein paar harmlose Wolkenfelder durch. Die Werte, die klettern heute auf 19 bis 25 Grad.
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2: 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Geblitzt wird gerade in Stadtbergen in der Leitershofer Straße und in Königsbrunn in der Königsallee. Fehlt noch was? Staus und Blitzer könnt ihr uns gerne per WhatsApp zuschicken an die 0821 50 242 26. Alle Blitzer findet ihr auf radioaugsburg.de.
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1: Ich bin Hendrik Daum. Bundeskanzler Merz hat angekündigt, einen größeren Schwerpunkt auf die Wirtschaftspolitik zu legen. In Deutschland gehe es um Wachstum und Beschäftigung, sagte Merz. Vor allem bei den Gesetzgebungsverfahren zu den beschlossenen Reformen bei Steuern, Rente und Digitalisierung müsse es jetzt mehr Tempo geben. Merz versprach eine schnelle und umfassende Entlastung für die Wirtschaft, vor allem für Handwerk und Mittelstand. In der Bamberger Altstadt ist ein Auto frontal in ein Wohnhaus gerast und hat dabei die Außenwand durchbrochen. Zwei Menschen in dem Wagen wurden schwer verletzt. Das Auto schleuderte zuvor durch den Außenbereich einer Gaststätte, wo zum Unfallzeitpunkt aber glücklicherweise niemand saß. Warum es zu dem Crash kam, ist noch unklar. Statiker prüfen seit dem späten Abend, ob das Haus jetzt einsturzgefährdet ist. Es ist einer seiner ersten Schritte als neuer Bundesgesundheitsminister. Carsten Linnemann spricht sich gegen die geplanten Einsparungen bei den Rentenansprüchen pflegender Angehöriger aus. Unterstützung bekommt er dafür von den gesetzlichen Krankenkassen und der Stiftung Patientenschutz, wie Ursula Winkler berichtet.
2: Wer seine Angehörigen pflegt, soll künftig weniger Rente als bisher bekommen. Das sehen die bisherigen Sparpläne vor. Diesen Punkt will Linnemann ändern. Er nennt die Pflegenden die Alltagshelden Deutschlands. Patientenschützer loben bereits das Ende eines politischen Irrwegs. Auch der Spitzenverband der gesetzlichen Kassen nennt die Kürzungen für Pflegende einen falschen Ansatz. Es brauche zur Finanzierung eine bessere Lösung, als weiter die Beitragszahler der Pflegeversicherung zur Kasse zu bitten, sagte Vorstandschef Blatt.
1: Formel-1-Weltmeister Lando Norris hat das erste Rennen nach der Sommerpause gewonnen. Der Engländer im McLaren setzte sich in Zandvoort beim letzten Grand Prix der Niederlande durch und gewann sein zweites Saisonrennen nacheinander. Norris verwies WM-Spitzenreiter Kimi Antonelli im Mercedes auf den zweiten Platz. Dritter wurde Antonellis Teamkollege George Russell.
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